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1: Hey, schön hast du eingeschaltet. Es ist 12 Uhr und du hörst Kanal K. In der heutigen KW Kultursendung geht es um einen Bus in Baden, der einfach rumfährt ohne Ziel. Dann hören wir noch einen Beitrag zu der aktuellen Ausstellung zum ehemaligen Rock gegen Hass Festival. Und ich habe noch einen Konzerthinweis für heute oben. Im Kiff tritt Corinora auf. Für dich heute hinter dem Mikrofon ist Julia Zaccardo. Bevor wir aber mit den Beiträgen loslegen, gibt es zuerst noch den Song «I Like You» von der Malicious.

0: Noch im 19. Jahrhundert war Lengnau eine der zwei einzigen Gemeinden in der Schweiz, wo jüdische Personen wohnen durften. Toleranz und Akzeptanz von Minderheiten hat eine lange Tradition im Dorf im Surbtal. Unter anderem hat darum in den 90er Jahren das Festival Rock gegen Hass dort stattgefunden. Jetzt gibt es eine Ausstellung zur Geschichte des Festivals. Der Beitrag dazu ist von Lino Bühler.
1: Wir wollen eigentlich den Leuten, die positiv eingestellt sind, Kraft geben, dass sie sich dann während dem ganzen Jahr noch mehr einsetzen für Toleranz und Respekt.
2: Musik kann Herzen öffnen. Als die einzige allgemein verständliche Sprache verbinde sie Menschen und helfe auch so gegen Rassismus. Das hat Sidney Weil gesagt am Open Air von Rock gegen Hass vor 30 Jahren auf dem Platzspitz in Zürich. Dort haben die späteren Ausgaben von Rock gegen Hass stattgefunden. Seine Anfänge hat das Festival aber im aargauischen Dorf Lengnau. Zusammen mit der Ursi Weil, einem Organisationskomitee und ganz vielen Helfenden, hat Sidney Weil dort das Open Air Rock gegen Hass aufgebaut. Viele Jahre hat das Open Air richtig zu Lengnau dazugehört, erzählt Steven Weil, Sohn von Sidney und der Ursi Weil.
3: Das war für Lengnau immer eine grosse Geschichte. Es ist wirklich auch so, wenn man Leute fragt, die kennen das alle, die sind da gross geworden mit dem Open Air. Der erste Open Air war im Schulhaus, Schulhaus Rittwiese, wo ein paar hundert Leute waren. Und dann eben, ist es wirklich immer mehr gewachsen. Es war im Industrieareal das zweite Mal und dann war es dann nachher oben im Hof, Degenmoos.
2: Auch die Stars sind immer grösser und bekannter geworden. Von Kultbands wie Zürich West über den DJ Bobo bis hin zu internationalen Grössen wie dem Zucchero oder der Gianna Nannini, sie alle haben gespielt am Festival. Und mit der Zeit sind zum Festival in Lengnau sogar Konzerte in anderen Ländern dazugekommen. Von 2006 bis 2014 haben die Ursi und der Sidney Weil dann mit dem von ihnen gegründeten Verein Open Hearts das Open Air auf dem Bundesplatz für eine Schweiz mit mehr Herz organisiert. Tausende Leute sind an die vielen Konzerte gegen Hass gekommen. Mit diesen grossen Veranstaltungen hat der Sidney so ein Zeichen setzen für Liebe, Respekt, Akzeptanz und Toleranz und auf Diskriminierung und Missstand hinweisen. Dazu sagt er am Festival von 1994:
4: Wir möchten uns ja nicht fixieren auf einen bestimmten Hass. Ich glaube, Hass ist etwas, das in jedem von uns steckt und damit muss jeder von uns fertig werden.
2: Das gehe ich eben zum Beispiel, indem wir zusammenkommen und gemeinsam einen friedlichen Tag erleben, wo wir Energie gegen den Hass können sammeln können. Über die Jahre hat sich viel so Archivmaterial angesammelt zu all diesen Projekten, sagt der Steven Weil.
3: Ganz viele Posters und eben T-Shirts, Pressemappen, und eben Filmmaterial, Bildmaterial, Tonaufnahmen.
2: Die Familie vom 2020 verstorbenen Sidney hat jetzt mit dem Material eine Ausstellung im Dorfmuseum Lengnau gestaltet. Für sie ist es auch ein Weg zum Danke sagen und zum nochmal zurückschauen.
3: Wir hatten eigentlich das auf dem Bundesplatz 10-Jährige gehabt. Das hat dann eben leider nicht mehr stattfinden aufgrund von der Krankheit von meinem Vater. Und wir haben dann einfach immer gesagt, es wäre gleich schön mit so einem Abschluss.
2: Für den Steven ist die Absicht hinter dieser Ausstellung
3: nochmal das Aufleben lassen vom Open Air. Das ist doch der schöne Teil. Und das andere ist sicher auch eben sich bewusst sein, hey, was bedeutet das Thema oder wie können wir uns vielleicht unseren Teil dazu beitragen.
2: Der Steven Weil hofft, dass das Bewusstsein für das Thema durch die Ausstellung bei den Leuten zu Lengnau wieder etwas stärker wird und dass sie so auch eine nachhaltige Wirkung hat. Durch die Ausstellung ist das Thema im ganzen Dorf nochmal aufgekommen. Auch SchülerInnen haben sich am Projekt beteiligt und Bilder, Musik und Text zu Rassismus und Diskriminierung für die Ausstellung gemacht. Schon damals an den Open Airs ist die jüngere Generation immer mit einbezogen worden, zum Beispiel mit Workshops und Kinderkonzerten. Auch 30 Jahre nach dem ersten Mal Rock gegen Hass ist der Hass in der Gesellschaft leider immer noch allgegenwärtig.
3: Ich glaube, jetzt ist der beste Zeitpunkt, oder, dass man da einfach so Veranstaltungen wie müsste mehr organisieren.
2: Auch wenn das Open Air von Lengnau jetzt nur noch im Museum stattfindet, die Message, die sich die OrganisatorInnen vom Festival dafür eingesetzt haben, die wird auch noch heute gerade in der Musikwelt vertreten. Das Einzige, was stärker als Hass ist, das ist Liebe. Der Satz hat zum Beispiel der puerto-ricanische Popsänger Bad Bunny am grössten amerikanischen Sportanlass ganz gross im Stadion aufleuchten lassen. Ganz ähnliche Worte findet der Sänger von einer Band, die am Rock gegen Hass im Jahr 1996 auftreten ist.
5: Du Liebe kann Hass bekämpfen! Hooray!
0: 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Wenn du jetzt noch mehr zu den Hintergründen des Festivals entdecken möchtest, einen Film mit den Archivaufnahmen schauen oder durch Zeitungsartikel stöbern, dann kannst du die Ausstellung im Dorfmuseum Lengnau noch das und nächstes Wochenende besuchen. Begrüßt wirst du mit einem kleinen Festival-Einlass mitsamt Sicherheitscheck, Zelt, Absperrung und Festivalbändeli. Weitere Infos findest du auf der Webseite des Dorfmuseums domus-lengnau.ch.
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0: Als nächstes hören wir Soledad von Billy Bird. Billy Bird kommt aus Lausanne und Soledad ist die erste Single von ihrem kommenden Album. Der Song ist zwar nicht auf Spanisch, aber der Titel ist eine Hommage an ihre Wurzeln. In diesem intimen Indie-Pop-Stück geht es um einen Moment, wo allein sein nicht mehr wehtut, sondern auch Kraft geben kann. Und um einen Entscheid, sich selber zu wählen.

0: Das ist Billy Bird mit ihrem Song Soledad gsi. Auch sie findet man übrigens auf MX3. 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
0: Ein Bus, wo niemand weiss, wo er herfährt. Das gibt es seit ein paar Wochen zu Baden. Wer in die sogenannte Linie No einsteigt, erwartet eine Fahrt, wo alles möglich ist. Der spezielle Bus ist ein Kunstprojekt von zwei Brüdern aus St. Gallen. Auf Baden gebracht hat das Projekt das Zukunftslabor Wettigen. Die Linie No hat weltweit auf sich aufmerksam gemacht. Die Medien haben darüber berichtet, unter anderem zu Indien, zu China und zu Neuseeland. Johanna Ruoff ist mitgefahren.
2: Achtung, auf die Seite stehen, für die Linie No, bitte!
3: Ein Haufen Leute warten am Bahnhof Ost zu Baden. Wo der Bus mit der Zahl 0 herfährt, sind Sitzplätze schnell besetzt. Die meisten müssen stehen. Und dann geht's los.
4: Grüezi ja, miteinander und herzlich willkommen auf der Linie 0. In jedem Moment fahren wir los. Danke, dass Sie da sind. Ich wünsche Ihnen gute Fahrt mit uns.
3: Danke. Die Linie 0 fährt Richtung Tätwil. Ah nein, doch nicht. Der Bus kehrt und fährt wieder zurück zum Bahnhof. Jetzt lenkt er Richtung Bäderquartier und der Busfahrer macht den Kreisel zu einem Karussell und dreht Runde um Runde. Es ist laut im Bus. Kaum jemand ist am Handy oder hat Kopfhörer an, wie man das sonst häufig sieht. Nein, die Leute schwätzen miteinander und raten, biegt der Bus als nächstes echt rechts oder links ab. Ich habe den Eindruck, dass die Menschen viel aufmerksamer sind und mehr aufeinander eingehen. Die Idee für den Bus ohne Fahrplan kommt von einem Künstlerduo, den Brüdern Frank und Patrick Ricklin. Aber dass der Bus gerade im Raum Baden-Wettigen fährt, das ist Simona Hoffmann und dem Urs Dettwiller zu verdanken. Sie sind vom Zukunftslabor Wettigen und machen immer wieder Kunstprojekte in der Region. Sie haben schon länger etwas zusammen mit den Ricklin-Brüdern auf die Beine stellen. Dann haben die von der Linie 0 erzählt, eine Idee, die sie schon lange darüber brüten, aber bis jetzt noch keinen Ort dafür gefunden haben. Simona Hoffmann und der Urs Dettwiller sind begeistert gewesen und haben diese Idee umsetzen.
5: Dann haben wir natürlich gefunden, ja, hey, Baden, das ist unsere Stadt. Wir sind da vernetzt. Wir kennen den Chef der RVBW, dort zumal noch den Stefan Kalk. Und dann habe ich einfach gefunden, hey, ich schreibe dem ein E-Mail.
3: Die von der RVBW, der regionalen Verkehrsbetrieb Baden-Wettigen, sind schnell dabei gewesen. Unter einer Bedingung. Auch die BusfahrerInnen müssen überzeugt werden vom Projekt. So sind Simona Hoffmann, der Urs Dettwiller und die beiden Ricklin-Brüder vor das Team gestanden, aus 14 Chauffeuren und einer Chauffeuse, und haben sich und ihre Idee vorgestellt.
6: Dann haben zwei, drei von diesen Herren gesagt, das finden sie eine tolle Idee. Und der dritte hat dann gesagt, schaut, bei uns ist es so im Team. Entweder machen wir alle mit oder niemand. Wir machen alle mit.
5: Das war wirklich so ein Hühnerhaut-Moment, wo du wirklich gefunden hast, hey, jetzt haben wir sie im Boot, jetzt können wir wirklich durchstarten.
3: Seit ein paar Wochen fährt die Linie 0 durch Baden-Wettigen. Simona Hoffmann und der Urs Dettwiller sind immer noch fasziniert von diesem Projekt.
6: Es ist ein ganz normaler Bus in einem ganz normalen Design, auf der ganz normalen Linie, aber der fährt uns nirgendwo raus. Und nur schon die kleine Verschiebung von Realität haben wir gefunden, ist super, super spannend. Was passiert, wenn man das auf die Welt loslässt?
5: Genau, und eben wegkommen von dieser Konsumhaltung und so der Eventbus oder so, ah, es muss doch ein Programm geben oder so, dass man sich eben wirklich einlässt auf etwas, wo man nicht weiss, was passiert und nicht schon wieder die Unterhaltung hat.
3: Schnell warten, bis jemand im Hofladen ist, posten. Oder an einem schönen Ort anhalten und eine Pause machen. Im normalen Busverkehr wäre das undenkbar, mit der Linie 0 aber kein Problem. Das sei auch für BusfahrerInnen ein Ausbrechen aus ihrem Alltag, erzählt Urs Dettwiller.
6: Der eine hat gesagt, ich bin jetzt 20 Jahre Bus gefahren, an jeder Station im Takt, auf die Minuten genau muss ich ankommen und abfahren. Wenn ich ein bisschen Stau habe, stresst mich das wahnsinnig. Jetzt habe ich total null Stress. Ich kann fahren, wo ich will, wie lange ich will. Wenn ich im Stau bin, kümmert mich das nicht. Ich kann dreimal durch den Kreisel und die Leute finden es noch lässig.
3: Simona Hoffmann und Urs Tätwiler wünschen sich, dass auch die, die mitfahren, etwas von der Linie 0 mitnehmen für andere ÖV-Fahrten.
6: Wir hoffen wirklich auch, dass das, was jetzt in diesem Bus passiert ist, so ansteckend ist, dass die Leute sich getrauen, auf anderen Linien jemanden mal anzusprechen. Dass das viral geht, die gute Stimmung von der Linie 0. Das wäre das Ziel.
3: Und bis jetzt gefällt es den Leuten.
1: Was ich mega herzig gefunden habe, ist, dass immer, als jemand ausgestiegen ist, alle gewunken haben und Tschüss gesagt haben. Und es herrscht einfach so eine mega lockere Stimmung unter den Menschen.
7: Dass man einfach mit Leuten schwätzt, die man sonst nie gesehen hätte. Weil sonst sitzt man im Bus und will von A nach B, eigentlich so schnell wie möglich. Und da ist man drin, es hat kleine, grosse, alte, junge und man schwätzt mit den Leuten. Das war wunderbar.
3: Zurück in der Linie 0 wird noch ein letzter Hit geschmettert und dann ist der Bus schon wieder beim Bahnhof und die Leute werden zurück in den Alltag entlassen.
0: Die Linie 0 ist ein Pilotprojekt. Bald wird es wissenschaftlich ausgewertet. Das Ziel ist, dass es so Busse dann auch in anderen Städten gibt von der Schweiz. Die Linie 0 fährt zu Baden morgen zum letzten Mal. Mitfahren ist gratis. Einsteigen können alle, die Lust haben, ab der Bushaltestelle Bahnhof Ost am 11:30 Uhr Mittag und dann nochmal am 15:30 Uhr am Nachmittag.
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0: Heute am Oben lohnt es sich, ins Kiff zu gehen. Dort tritt nämlich die Corinora mit ihrer Band auf. Ihre Musik bewegt sich zwischen Ruhe und Reibung und entsteht aus feinen Beobachtungen von unserer Zeit und aus den Rhythmen der Natur. Ihr neues Album «Pleasure and Focus» geht um gemeinsame Räume. Räume, wo man sich frei entfalten kann, die offen und inklusiv sind und wo nicht alles in die üblichen gesellschaftlichen Schubladen passen muss. Was die heute oben im Kiff erwartet, erzählt Corinora selber.
9: Hallo, hier ist Corinora und wir kommen heute oben ins Kiff in Aarau mit unserem neuen Album «Pleasure and Focus». Und das feiern wir heute und wir würden uns mega fest freuen, wenn ganz viele Leute ins Kiff kommen und das mit uns zusammen feiern. Wir haben das Album in Porto aufgenommen, live, und heute bringen wir es zum ersten Mal live mit den gleichen Personen wie in Porto in Aarau auf Bühne. Tony and the Nightingales wird da oben eröffnen, also Not to be Missed. Kommt heute oben ins Kiff und wir sehen uns dort und wir stoßen zusammen an. Bis dann, ciao!
0: Corinora also heute oben live im Kiff. Die Eröffnung ist am 8. und die Show startet am 8:30. Tickets kannst du auf der Kiff-Webseite kaufen oder noch heute oben vor Ort. Jetzt hören wir den Song «Kurt Vibe» von ihrem neuen Album, um uns auf die Show heute oben einstimmen zu können.

Das war es für heute mit deiner wöchentlichen Kulturportion. Im Anschluss hörst du auf Kanal K K-Tracks und ab 6 Uhr läuft Treffpunkt Radio mit Charlie Ruff. Dort geht es ums Eltern-Kind-Treffen in Unterrennfelden. Und das Highlight, heute oben übertragen wir dann noch den entscheidenden Match vom FC Aarau gegen Yverdon. Los geht's ab 5 ab 8. Für Aarau geht es um einen Aufstieg. Es braucht einen Sieg oder mindestens gleich viele Punkte wie Vaduz heute oben, damit sie nach 11 Jahren wieder in die Super League aufsteigen können. Wir drücken die Daumen. Jetzt ist der kurz vor der halbe 1 und du hörst Kanal K. Für dich am Mikrofon war Giulia Zaccardo. Ich wünsche dir noch ein schönes Wochenende und merci dir für mal fürs Einschalten.

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0: In dieser Sendung geht das Kanal K Mikrofon auf Besuch zu einem Aargauer Integrationsprojekt. Hier sprechen Menschen über Themen, die sie bewegen und erzählen Geschichten, die sie prägen. Mein Name ist Charlie Ruff. Mit dem Mikrofon zur Hand fange ich diese Geschichten ein und bringe sie direkt in dein offenes Ohr. An diesem Morgen begrüßt mich ein grauer Himmel, als ich das Haus verlasse. Als ich in die S14 Richtung Schöftland steige, zieht ein kühler Wind auf. Als die Bahn gemütlich durch das untere Surental Richtung Kantonsgrenze rollt, ziehen Wolken auf. Alles scheint darauf hinzuweisen, dass es später wohl noch regnen wird. Natürlich könnte es genauso auch sein, dass in wenigen Stunden wieder eine gleißend grelle Sonne von oben herunterbrennt und ich mein frisch gebügeltes Hemd verschwitze. April, April, der macht, was er will, wie man so schön sagt. Doch heute soll es nicht um das Wetter gehen, sondern um das Thema innere Kraft. Was machen Menschen, wenn es ihnen nicht gut geht oder wenn sie schlechte Laune haben, um sich wieder aufzumuntern und sich Sorge zu tragen? Darum reise ich nach
1: Unterentfelden, Oberdorf.
0: Dort befindet sich die Bächli-Halle, eine Mehrzweckhalle, in der am Mittwochmorgen regelmäßig ein offener Eltern-Kind-Treff stattfindet. In der Halle werden von den Gastgeberinnen sorgfältig Tische und Stühle hingestellt. Dort werden warme Getränke angeboten und es gibt genug Platz, um die Znüni-Böckschen auszupacken und gemeinsam zu snacken. Der größte Teil der Halle ist da zum Spielen. Dort werden diverse Spielsachen, die auf die unterschiedlichen Entwicklungsstufen der Kinder angepasst sind, verteilt. Bunte Klötzchen, ein Gymnastikball, ein Haufen Spielzeugautos, aber auch ein Bobbycar, auf dem selbst das Autofahren geübt werden kann. Ein Steckenpferd, eine Murmelbahn, aber auch Teppiche und Matten, sodass es sich gemütlich auf dem Boden sitzen lässt. Trotz dieser einladenden Menge an Beschäftigungsmaterial gibt es noch genug Platz für die Kinder, um ihren Bewegungsdrang ausleben zu können. Eine Seite der Mehrzweckhalle ist mit riesig großen Fenstern ausgestattet, die beinahe vom Boden bis zur Decke hochgehen. So strömt, trotz des eher schlechten Wetters gerade, immer noch genug Tageslicht in die Halle. Die Atmosphäre ist freundlich, einladend und warm. Dies liegt auch daran, dass alle Eltern und Bezugspersonen und die Kinder, die kommen, direkt von einer Gastgeberin begrüßt werden. Eine Umarmung, ein Kompliment für das Dino-Spielzeug und eine Tasse Kaffee. Viele Eltern, Bezugspersonen und Kinder freuen sich, einander zu sehen und fallen sich in die Arme. Hier ist ein Ort, wo man willkommen ist und sich wohlfühlen kann. Ich kann gut verstehen, wieso man gerne hierher kommt. Ich lasse diese schönen Momente auf mich wirken und genieße dazu einen Kräutertee. Zwei Frauen setzen sich zu mir an den Tisch und wir kommen ins Gespräch. Das Thema innere Kraft findet sofort Anklang. Ja, als Mutter brauchst du viel Kraft, meint eine Frau. Nicht nur für dich, sondern auch für deine Kinder, ergänzt die zweite. Ich sehe schon, hier bin ich am richtigen Ort, um über innere Kraft zu sprechen.
2: Hallo, ich bin Helena, komme aus der Slowakei. Eigentlich habe ich nicht so viele schlechte Tage, muss ich sagen, und das nur dank der Unterstützung von der Familie und Kollegen. Also wenn ich mal einen schlechten Tag habe, habe ich die Familie, vor allem meine Mutter und meine Schwestern. Sie unterstützen mich so wie mein Partner natürlich und seine Familie und meine Kollegen. Das hilft mir am meisten. Manchmal hilft auch eine gute, lustige Serie auf dem Netflix, wenn man am Abend noch kurz Zeit hat. Etwas, was nicht so anstrengend ist zum Anschauen. Muss ich leider sagen, jetzt schauen wir natürlich DSDS zum Abschalten.
0: Genau, etwas, wo man nicht zu viel nachdenkt.
2: Genau, richtig.
0: Wenn ich mit meiner Familie so einen Fernsehabend mache, dann schauen wir meistens Actionfilme, vorzugsweise mit Bruce Willis oder Jason Statham. Hauptsache viele Explosionen und stumpfe Macho-Dialoge, über die wir uns kaputt lachen können. Manchmal ist es genau das, was es braucht. Wenn man bei den eigenen Sorgen und quälenden Gedanken quasi auf Pause drücken kann und sich mit etwas beschäftigt, das nichts damit zu tun hat. Manchmal hilft aber auch das Gegenteil, wenn man eben diese Ängste und Sorgen konfrontiert und darüber spricht. Wenn es Sorgen sind, bei denen es um die Familienplanung und Gestaltung geht, die Entwicklung des Kindes und die Erziehung, dann können einem beim Eltern-Kind-Treffen in Unterentfelden nicht nur die anderen Eltern ein offenes Ohr anbieten, sondern auch die Gastgeberinnen und die Mütter-Väter-Beratung.
2: Betreffend der Erziehung, da hilft eben natürlich die Mütter-Väter-Beratung am meisten. Dass man das jemandem erzählen kann, das hilft am meisten, oder? Wenn man das in sich behält, eskaliert es einmal. Das ist nicht gut. Also es ist gut, wenn man das, die Probleme oder einfach das, was jemanden kümmert, mit jemandem teilt, finde ich.
0: Manchen Menschen hilft es nur schon zu wissen, dass man anderen nicht egal ist, sondern dass sich jemand ehrlich für dein Wohlergehen interessiert. Anderen Menschen gibt es aber wiederum Kraft, wenn sie einen Ratschlag bekommen. So auch Nicole. Genau das schätzt sie am offenen Eltern-Kind-Treff und kommt unter anderem deswegen auch so gerne dorthin. Die Betreuung und Leitung geht weit über angenehmen Smalltalk und das Kaffeekochen hinaus.
3: Man lernt neue Leute kennen und man hat hier Leute zum Austauschen und bei Fragen auch Hilfe. Sie haben immer einen Tipp übrig für einen, ein offenes Ohr, und das hilft schon sehr, wenn man vielleicht mal auch gerade nicht weiter weiß, besonders mit den Kindern oder so, dann kann man hier immer jemanden antreffen, der einen Tipp hat.
0: Der Austausch mit anderen Menschen ist für Nicole wichtig, wenn es darum geht, Kraft schöpfen zu können.
3: Sich mit anderen zu treffen, einen Kaffee zu trinken, vielleicht auch spazieren zu gehen. An der Irke zu laufen ist auch sehr beruhigend.
0: Rausgehen ist immer eine gute Idee, wenn es einem nicht gut geht. Entweder wenn man physisch raus aus dem Haus geht und eine andere Umgebung um sich hat, frische Luft, Natur, oder wenn man im übertragenen Sinne rausgeht, also raus aus dem eigenen Kopf. Wenn man von dem erzählen kann, was einen beschäftigt und eine andere Perspektive dazu hören kann. Ein guter Rat, ein mitfühlendes Wort. Ein Kind oder sogar mehrere zu haben, das kann anstrengend sein. Vor allem braucht es viel Aufmerksamkeit. Man muss aufpassen, dass sich die Kinder nicht verletzen oder einfach irgendwas in den Mund stecken. Sie brauchen bei vielen Dingen noch Hilfe, beim Essen, beim Anziehen, auf die Toilette gehen. Aber man muss auch viel planen und organisieren. Uff, das kann ganz schön anstrengend sein. Gleichzeitig kann es aber auch Kraft geben. Das erzählt mir Marina.
4: Also die meiste Kraft schöpfe ich schon aus meinem Kind. Wenn er nicht da wäre, dann ist der Tag so ein bisschen ja leer, nicht so ausgewühlt. Und von ihm so diese Liebe und Geborgenheit, die man zurückbekommt, das gibt mir schon extrem Kraft. Was mir am meisten Kraft gibt, ist schon das Kuscheln. Er fordert es auch sehr ein. Und ich bin auch eine Person, die das auch gerne gibt. Und wenn wir dann so zusammen sind, fühle ich mich wie komplett. Und ein Gefühl von so, ja, glaube ich, Ruhe, könnte man sagen, überkommt mich. Und dann kann ich so runterfahren. Und das hilft.
0: Manchmal sind es aber auch alltägliche Dinge wie ein Lieblingsgetränk, die einem helfen können, die Batterien wieder aufzuladen.
4: Vor allem von meiner Mutter. Sie gibt mir sehr viel Kraft. Von ihr bekomme ich sehr viel Unterstützung, sehr viele Gespräche. Und sie macht den besten Eiskaffee der ganzen Welt. Und dann, wenn ich zu ihr komme, schaut sie immer, dass sie Glasse zu Hause haben. Und dann, wenn ich sage, Mami, bitte, macht sie mir diesen Eiskaffee. Und das gibt Kraft.
0: Was macht den Eiskaffee von deiner Mutter so viel besser wie alle anderen Eiskaffees?
4: Sehr viel Glasse rein, Vanilleglasse, und dann einen Schuss Kaffee und dann noch Milch. Aber ich glaube, die Spezialität ist diese kleine Gutsch Liebe, den sie reinmacht. Ich glaube, das macht's aus.
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6: Wir haben im August
5: 2021 die erste Durchführung gemacht. Genau, ich war Projektleiterin. Wir haben ein Konzept erarbeitet im Bereich frühkindliche Förderung und haben dabei eine Analyse gemacht und haben gemerkt, dass es kein Angebot hat für die Kleinsten von 0 bis 2,5. Nach 2,5 hätten sie die Möglichkeit, eine Spielgruppe zu besuchen. Aber davor gab es wie kein Angebot und auch kein Treff für Familien, um sich auszutauschen. Der Austausch ist wichtig, weil viele haben dieselben Themen. Der Alltag mit kleinen Kindern ist anstrengend. Die Erziehungsarbeit ist herausfordernd. Und wenn man nur schon mal hört, ja, okay, dir geht es auch so, du kennst das, ist man schon weniger alleine mit der Thematik. Zusätzlich ist es so, dass wenn sich die Kinder hier schon kennenlernen und sich dann zum Beispiel in einer Spielgruppe wieder treffen, fassen sie auch schneller Vertrauen, weil sie wie sehen, das Kind kenne ich schon. Und wenn die Kinder dann in den Kindergarten kommen, ist das für viele ein sehr großer Schritt. Und so kennen sich die Kinder untereinander schon, weil die sind ja alle dann im selben Alter auch. Und die Eltern kennen sich auch und lernen sich auszutauschen.
0: Ich spreche gerade mit Evelyn Villiger, der Bereichsleiterin Gesellschaft der Gemeinde Unterentfelden. Sie wollte mit dem offenen Eltern-Kind-Treffen nicht nur einen Ort schaffen, wo Eltern, Bezugspersonen und ihre Kinder zum Spielen, Kaffee trinken und Austauschen hinkommen können, sondern auch ein Angebot, das Eltern und Bezugspersonen in einer Zeit begleitet, die intensiv ist und in der man oft von der Gesellschaft abgeschnitten ist. In der Zeit, wo die Kinder ganz klein sind, rund um die Uhr Betreuung brauchen und in der Entwicklung viel passieren kann. Da kann einiges an Unsicherheiten aufkommen, wenn es um die Entwicklung und das Verhalten des Kindes geht und auch, ob man in der Erziehung des Kindes alles richtig macht. Darum hat Evelyn es organisiert, dass dreimal im Monat eine Kleinkindpädagogin der Stiftung Netz anwesend ist. Außerdem ist parallel zum Eltern-Kind-Treff im Untergeschoss alle 2 Wochen die Mütter-Väter-Beratung von Fachpersonen der Beratung Frühe Kindheit Region Aarau Plus. Dort können Eltern und Bezugspersonen nicht nur ihre Sorgen und Ängste in Bezug auf ihr Kind besprechen, es kann ihnen auch konkret geholfen werden. Außerdem war es von Anfang an ein Anliegen, dass dieses Angebot niederschwellig und so inklusiv wie möglich ist. Es ist gratis und es wird großen Wert darauf gelegt, dass alle mit einbezogen werden, unabhängig von ihren Deutschkenntnissen.
5: Wenn du die Sprache nicht kennst, dann fühlst du dich schnell ausgegrenzt. Und das hat auch einen Einfluss auf die Kinder, weil viele Angebote werden so wie nicht genutzt und es ist auch eine gewisse Skepsis dann hier. Und es gibt viele Eltern, die sprechen noch eine Zweitsprache. Viele sprechen dann mit den Kindern in ihrer Erstsprache. Und hier versuchen wir auch zu vermitteln, dass das Kind auch fähig ist, verschiedene Sprachen gleichzeitig zu lernen. Aber es geht uns vor allem auch um das Vertrauen auch zu uns als Gemeindeverwaltung beispielsweise, weil sie doch zum Teil immer wieder auch Fragen haben. Und so haben sie eine Ansprechperson in mir, wenn sie Fragen zu auch Formularen und was auch immer haben. Es ist uns wirklich wichtig, dass alle willkommen sind. Wir sind hier multikulturell in unteren Felden und es gehören alle dazu und es sollen alle irgendwie partizipieren können.
0: Evelyn erzählt mir, dass das auch eine große Herausforderung sei. Die Leute, die sich normalerweise nicht von solchen Angeboten angesprochen fühlen, zu erreichen. Es braucht eine gute Vernetzung, auch mit sozialen Diensten, der wirtschaftlichen Hilfe, der Beistandschaft, bei Vereinen, Kindergärten und auch bei kinderärztlichen Fachpersonen. Sie versucht, das Angebot dort überall bekannt zu machen, dass auf sie verwiesen werden kann, wenn man mit Eltern und Familien in Kontakt kommt, die davon profitieren könnten. Die ganze Arbeit lohnt sich aber.
5: Ich glaube, das Wichtigste ist, dass sie merken, dass sie willkommen sind. Uns ist es wichtig, ihnen aufzuzeigen, sie sind willkommen, ob sie heute einen guten Tag haben oder einen schlechten Tag, es sind alle willkommen. Ich bin sehr gerne im Eltern-Kind-Treff. Ich als Projektleiterin, ehemalige, es ist ja jetzt verstetigt im Angebot, bin nur noch alle 2 Wochen hier. Aber wenn ich hier bin, genieße ich vor allem die Freude der Kinder und auch, dass die Eltern immer wieder rückmelden. Sie kommen zu uns und können wieder durchatmen, wieder neue Kraft tanken und sind dann wieder bereit für den Alltag. Die meisten gehen wirklich mit einem Lächeln hier raus.
0: Der Eltern-Kind-Treff soll wirklich ein Ort sein, an dem Menschen Kraft tanken können. Was macht Evelyn aber selbst, um für sich Kraft tanken zu können?
5: Musik hilft mir, wenn ich wie merke, jetzt brauche ich kurz einen Break. Es gibt ja tolle Playlists auch, aber zum Teil ist es dann auch sehr feine Musik, also Klaviermusik mag ich auch sehr gerne. Aber also eigentlich querbeet, also von Dance, zum Teil wirklich auch härtere Sachen. Was ich nicht mag, ist Rock. Rockmusik mochte ich noch nie.
0: Wie schade. Rockmusik, Metal, Punk, eigentlich alles mit elektrischen Gitarren, das ist das, was mir Kraft gibt. Aber je älter ich werde, desto breiter wird mein Musikgeschmack, was auch damit zu tun hat, dass ich gern Kanal K höre. Ich habe daher in meiner Musiksammlung nach ruhigen Klavierstücken gesucht und bin fündig geworden. Eine CD von Joby Talbot, Once Around the Sun. Wir hören am Ende der Sendung ein Stück daraus. Jetzt widmen wir uns Jamila. Sie ist seit ungefähr 3 Jahren eine Gastgeberin im Eltern-Kind-Treff. Sie heißt alle willkommen, bietet ihnen ein Getränk an und fragt nach dem Wohlbefinden. Sie schaut sich um und wenn jemand alleine am Rand sitzt, geht sie auf sie oder ihn zu. Zusätzlich zu Deutsch spricht sie auch noch Arabisch und Tigrinya, eine Sprache, die hauptsächlich in Eritrea und Äthiopien gesprochen wird. So kann sie helfen, Sprachbarrieren zu überbrücken.
6: Es gefällt mir hier zu arbeiten. Wir sind ein gutes Team und die Leute sind auch zufrieden. Ich merke mich, dass wir etwas machen, wenn die Gesellschaft so miteinander kommuniziert und zusammen sich tauscht und so, dann das macht mir Frieden. Wir helfen auch für die Leute, wo sie deutsche Sprache Schwäche haben, bei Ausfüllung, bei Übersetzung und das macht mir als Mensch zufrieden.
0: Jamila bedeutet es viel, Menschen helfen zu können, die in einer ähnlichen Situation waren wie sie selbst.
6: Als Frau hier hingekommen, die Gesellschaft, wo ich nicht kenne, die Sprache. Und natürlich, das ist nicht so einfach, aber was ich mich etwas gelernt habe mit Erfahrung, wir sind Mensch. Die Sprache ist natürlich eine Kommunikation, aber das ist nicht unsere Fälle. Wir können immer wieder lernen, aber als erwachsene Personen, wir schauen immer wieder, das ist meine Schwäche, aber natürlich, das ist nicht Schwäche.
0: Jamila macht es nicht nur möglich, dass Menschen beim Eltern-Kind-Treff ihre innere Kraft stärken können, sie schöpft selbst auch Kraft aus ihrer Arbeit. Sie genießt das wertschätzende Arbeitsklima und den respektvollen Austausch zwischen den Eltern und ihr. Als ich sie danach frage, was sie macht, wenn sie einen schlechten Tag hat, gibt sie mir eine unerwartet praktische und simple Antwort.
6: Wenn mir nicht gut geht, zuerst schaue ich an mich selber, was nicht gut ist, ob ich nicht gut geschlafen habe oder ob ich mit falschen Menschen getroffen habe. Und ich beruhige mich, ich denke, wie löse ich das und dann nachher, ich erzähle die vertrauliche Freundinnen oder Arbeitskolleginnen, dann, wenn sie auch die gleichen Situationen mich erzählen, dann beruhige ich mich. Ja, das passiert überall, dann wie können wir das eine Lösung finden?
0: Jamila hat recht. Nicht jede schlechte Laune, die man hat, ist gleich ein Hinweis darauf, dass im Leben etwas falsch läuft. Manchmal hat man einfach nicht gut geschlafen oder die schlechte Laune von jemand anderem hat auf einen abgefärbt. Ganz einfach. Manchmal kann man die eigene Laune dann mit ganz praktischer Selbstfürsorge verbessern, indem man sich um Grundbedürfnisse kümmert, wie zum Beispiel den verpassten Schlaf nachzuholen. Manchmal kann man aber auch Kraft aus Spiritualität und Glauben schöpfen.
6: Ich bin Muslim geboren, aber als ich jung war, leider habe ich nicht so viel beschäftigt. Dann durch mein Leben habe ich mich gemerkt, mit was stärke ich mich. Das ist eine große Herausforderung für mich, aber für mich selber, ehrlich sage, ich habe auch mit vielen Sachen versucht, um mein Leben besser zu machen. Mit Glaube habe ich die stärkste gefunden. Mehrheitlich zu Hause, wenn ich irgendetwas Schwieriges Sache habe, ich mache Wudu, ich bete, ich frage mich für die Erleichterung.
0: Wudu ist die rituelle Teilwaschung im Islam als Gegenstück zu Ghusl, der Ganzkörperwaschung. Bei Voodoo wird das Gesicht gewaschen, die Hände, Unterarme und die Füße. Durch Voodoo erlangt man einen Zustand von ritueller Reinheit, der Voraussetzung dafür ist, dass das verrichtete Gebet gültig ist. Darum ist es üblich, dass alle islamisch gläubigen Menschen vor dem Gebet Voodoo machen. Kulturelle, sprachliche und religiöse Vielfalt als gelebte Realitäten nicht nur anzuerkennen, sondern den Austausch auch zu fördern, ist ein essentieller Teil von Integration. Wenn wir uns an einem Ort willkommen fühlen, wenn wir bestärkt werden und unser Standort in einem Lernprozess nicht gewertet wird, sondern wir gefördert werden, dann lernen wir nicht einfach nur, wir wachsen. Das wurde mir klar im Gespräch mit Tesfa Mariam. Integration kann selbstermächtigend sein, etwas, das einem Kraft geben kann, wenn einem mit ehrlichem Interesse und Herz begegnet wird.
7: Ich habe schon so fast 1 Jahr, 4 Monate hier gewesen. Ja, ich habe gefühlt, dass sehr, ob ich mein Kind mit einem anderen gleichen Alter kennengelernt. Ich bin auch noch alle Menschen, die hier sind, getroffen. Dann wurde ich mich auch sehr gefallen.
0: Also bist du auch befreundet mit anderen
7: Eltern? Ja, ich habe schon gefreut und ich habe schon auch mit anderen Kolleginnen oder die Kolleginnen wieder raus auch draußen auch zusammen Kaffee trinken und seit hier gekommen ist, bin ich zufrieden und ich bin immer fast jeden Mittwoch hier gekommen.
0: Tesfa Mariam ist etwas schüchtern vor dem Mikrofon. Nach dem Interview sagt sie mir aber, wie sehr es ihr geholfen hat, im Eltern-Kind-Treff Freundschaften mit anderen Eltern schließen zu können. Sie kommt viel mehr raus. Es hilft ihr, Deutsch zu lernen, weil sie so ein Gegenüber hat, mit dem sie Konversationen üben kann. Und sie hat das Gefühl, dass sie einen Platz hier in Unterentfelden hat. Wenn sie zum Eltern-Kind-Treff kommt, dann hat sie das Gefühl, dass sie nicht nur ihrem Kind etwas Gutes tut, sondern auch sich selbst. Wenn man Kinder hat, besonders wenn sie klein sind und einen hohen Betreuungsaufwand mit sich bringen, kann es schwierig sein, den eigenen Energiehaushalt zu balancieren. Das erzählt mir auch Türkan. Natürlich hat sie sich freiwillig dazu entschieden, Mutter zu sein und das Muttersein gibt ihr auch Kraft.
8: Meine Tochter gibt mir innere Kraft. Sie ist mein Ein und Alles. Ja, wenn ich mich auf sie zulasse, das gibt mir wirklich innere Kraft. Auch kuscheln natürlich und alles, ja.
0: Trotzdem braucht sie aber auch Zeit für sich.
8: Wenn ich mit mir selber Zeit verbringe, gibt mir das auch viel Kraft. Also ich lese Bücher. Ich lese jetzt momentan für Kinder Bücher, also für meine Tochter. Dass ich noch mehr weiß über sie. Schaue Serien, türkische Serien.
0: Hast du eine Lieblingsserie?
8: Ja, das ist, also heißt Güller ve Günahlar. Also Rose und Sünden. Genau, das ist sehr spannend für mich. Oder ich sitze einfach und lese einen Zeitungsartikel. Das langt mir schon. Und wenn ich auch alleine spaziere, das ist auch sehr gut für mich. Zum Beispiel Lauterbrunnen war ich letztens und Grindelwald finde ich sehr schön. Genau, also wenn ich Zeit habe, gehe ich meistens, also auch in den Bergen so.
0: Zeit für sich selbst zu finden ist aber gar nicht immer so einfach.
9: Was mir sehr hilft, ist, wenn ich mich selber ein wenig in den Arm nehme, also wenn ich meine Arme auf die Schulter lege und mich halte. Gut durchatmen, vielleicht auch mal ein paar Minuten für sich alleine. Ja, ich bin alleinerziehend, das heißt, es ist nicht immer einfach, aber ich schaue, dass ich mir die Zeit jeden Tag ein bisschen für mich nehme. Ja, das ist sehr, sehr wichtig, weil ohne das kann man nicht die Nerven behalten. Ich befasse mich sehr mit Selbstmitgefühl. Ich finde das mega wichtig. Ich gebe mir selber mehr Kraft, probiere mir selber den Mut zu machen, weiterzumachen. Vielleicht manchmal muss man auch mal in ein Kissen schreien, das hilft auch. Auch um die Energie rauszulassen.
0: Der Begriff Selbstmitgefühl wurde für Ranjani während der Schwangerschaft ganz wichtig. Sie hat ihn damals in einem Buch entdeckt.
9: Das ist das Buch, das mich eigentlich am meisten mir geholfen hat, durch die Zeit zu kommen, auch in der Schwangerschaft, wo ich wusste, ich bin alleine. Also das Selbstmitgefühl, wirklich sich selber zu stärken, nicht das Selbstbewusstsein oder Selbstwertgefühl, sondern das Selbstmitgefühl. Man holt sich ja meistens von anderen die Bestätigung und die gibt man sich eigentlich selber. Man muss wissen, man ist selber für sich verantwortlich und selber kann man sich am besten helfen, indem man sich diesen Mut selber macht, die Liebe selber gibt und auch sagt, du schaffst das.
0: Bei Selbstmitgefühl kümmert man sich um sich selbst so, als würde man sich um einen geliebten Menschen kümmern. Wenn es einem nicht gut geht, sagt man sich nicht, reiß dich zusammen, sondern man begegnet sich eben mitfühlend. Man schaut zu sich auf eine sanfte Art, dass man wieder auf die Beine kommt. Ich beginne zu verstehen, wieso das für Ranjani besonders als Alleinerziehende so eine wichtige Ressource ist. Aus sich selbst Kraft schöpfen zu können, finde ich aber, dass das unabhängig von der Person und ihrer Situation etwas sehr Wertvolles ist. Und während ich noch vor mich hin philosophisiere und an all die spannenden und berührenden Gespräche zurückdenke, fangen Evelyn und Jamila schon an, die Stühle aufzuräumen und die Spielsachen zu versorgen. Wahnsinn, dass schon 2 Stunden vergangen sind. Ich bedanke und verabschiede mich und mache mich wieder auf den Weg zurück ins Kanal K-Studio. Wir sind schon fast am Ende der Sendung angekommen und während ich jetzt wieder mit der S14 Richtung Aarau fahre, darfst du dir noch das versprochene Klavierstück anhören, das ich für Evelyn und alle anderen Musikbegeisterten vom Eltern-Kind-Treff in Unterentfelden herausgesucht habe. Ich hoffe, dass es dir ein wenig innere Kraft schenkt. Hier ist Joby Talbot mit October Cerberus vom Album Once Around the Sun.

Das war Treffpunkt Radio mit der Sendung zum offenen Eltern-Kind-Treff in Unterentfelden. Ich möchte mich ganz herzlich bei meinen Interviewpartnerinnen bedanken. Danke Evelyn, Helena, Jamila, Marina, Nicole, Ranjani, Tesfa Mariam und Türkan. Danke auch dir fürs Zuhören. Es hat mich gefreut, dass du eingeschaltet hast. Mein Name ist Charlie Ruff. Bis zum nächsten Mal. Tschüss.

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2: Herzlich willkommen zu dieser Sendung. Wir sind Tim, Liana
3: und Eva von der Projektwoche der Primarschule Benzmatt in Wohlen.
2: Und wir begleiten euch durch die nächste halbe Stunde.
3: Wir haben tolle Musik und zwei spannende Hörspiele für euch, die wir selber gemacht haben.
2: Wir fangen an mit dem Hörspiel Power Sisters.

0: Pfannkuchen Überraschung.
1: Es ist Samstagmorgen. Du weißt, was das bedeutet, oder?
2: Ja, und ob. Nämlich
3: Pfannkuchen Überraschung.
1: Also dann, los.
0: Ein paar Minuten danach.
2: Man muss den Teig vorsichtig in die Pfanne reingießen.
1: Wendy, kann ich den Pfannkuchen fliegen lassen?
2: Ja, aber nicht zu hoch, okay?
1: Okay. Eins, zwei, drei und hopp!
2: Super, Marie!
1: Kein Krümel ist daneben und nichts klebt an der Decke. Und du hast sie nicht mal die Schürze dreckig gemacht, Wendy.
2: Bravo, Marie!
1: Wir sind echt sauber.
2: Im Gegensatz zur Küche. Wir räumen die Küche später auf. Lass uns jetzt die Pfannkuchen essen.
1: Wart schnell, wir müssen noch auf Papa und Mama warten.
2: Ich habe aber so einen Hunger.
1: Ich auch.
2: Lass uns rausgehen und einen Teil der Pfannkuchen draußen essen.
1: Das ist eine sehr gute Idee. Ich nehme mal alle Pfannkuchen mit.
2: Geht klar.
0: Draußen treffen sie zufällig die Schwestern Emilia und Julia.
2: Hallo Emilia, wir suchen gerade einen Platz, um unsere Pfannkuchen essen zu können.
4: Hallo Julia!
5: Hallo Marie!
0: Hallo Andy, ich habe im Wald ein Baumhaus mit meinem Vater gebaut. Wenn ihr die Pfannkuchen mit uns teilt, dann dürft ihr sie im Baumhaus essen.
1: Es hat doch einen Bach mit einem kleinen Wasserfall.
2: Okay, wir werden die Pfannkuchen mit euch teilen.

0: Dort ist das Baumhaus auf der Eiche.
1: Juhu, wer als Erster bei der Eiche ist, hat gewonnen.
2: Achtung, fertig, los!
1: Gewonnen! Wir waren gleichzeitig bei der Eiche.
3: Kleinkinder.
0: Nur noch die Leiter hoch. Und wir sind da.
4: Das ist aber schön. Es hat sogar einen kleinen Tisch.
5: Komm, essen wir.
6: Nom, nom.
7: So lecker.
8: Fertig mit Essen.
0: Müsst ihr denn immer etwas rufen? Benehmt euch mal wie Erwachsene.
9: Wir sind aber keine Erwachsene.
4: Stimmt, ihr seid kleine Nervensägen.
5: Und ihr wollt immer shoppen gehen
10: und nicht mit uns spielen.
4: Lass uns jetzt nicht streiten.
0: Okay, in der Nähe von hier gibt's eine schöne Wiese.
4: Lass uns dorthin gehen.
6: Juhu!

0: So eine schöne Blumenwiese.
1: Ja, aber was ist das für ein Ding am Bau mit den vielen Bienen rundum? Ich will es mal mit einem Stock berühren.
2: Halt, stopp! Das ist ein Hornissenstock!
3: Doch die Warnung kam zu spät. Zum Glück war der Bach in der Nähe.
4: Ja, du sagst es.
3: Aber meine schönen Kleider sind ruiniert wegen diesem schmutzigen Wasser.
5: Wow.
4: Ein Frosch ist auf mich gesprungen.
6: Wow. Wow.
7: Litschi, Froschilein, spring schnell in den Teich hinein. Froschilein taucht unter, wir singen alle munter.
3: Kleinkinder, das ist kein Teich, sondern ein Bach.
1: Das ist uns doch egal.
4: Ich glaube, jetzt gehen wir mal wirklich nach Hause.
3: Du sagst es. Ich glaube, das waren ein bisschen zu viele Abenteuer für uns.
1: Also, lass uns gehen.

0: glaube, wir müssen uns verabschieden.
1: Ja, da gebe ich dir einmal recht.
2: Ciao, Emilia.
0: Tschüss, Wendy. Wir sehen uns in der Schule.
3: Tschüss, Julia.
4: Tschüss, Marie.
0: Wendy und Marie laufen zurück nach Hause.
2: Endlich zu Hause.
1: Du sagst es.
5: Hallo, Mama.
6: Wo wart ihr denn?
1: Im Wald. Wir haben für euch als Überraschung extra Pfannkuchen gemacht.
6: Wo? Ich sehe hier nur ein Chaos. Das ist aber eine schöne Überraschung.
1: Och, Menno.
2: Wir haben vergessen, euch ein paar Pfannkuchen übrig zu lassen.
6: Pfannkuchen hin oder her. Ihr räumt jetzt diese Überraschung auf, aber sofort.

Hörspiel entstand im Frühling 2026 in der Projektwoche der Primarschule Bünzmatt in Wohlen. Milena sprach Marie, Michel sprach Wendy, Kalina sprach Emilia und die Erzählerin, Emily als Julia und Mama. Inspiration für dieses Hörspiel war der Comic Power Sisters Band 2, Haus hoch 2 von William Mori und Christoph Kassel.

Das war das Lied Love Me Right von EXO. Und das nächste Lied ist What Makes You Beautiful von One Direction.

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Das war der Song So Hamling von Tentar. Als nächstes kommt das Hörspiel Der missverstandene Wolf. Viel Spaß wünsche ich euch.

0: Wolf.
1: Es war einmal ein Wolf in einem tiefen Wald.
2: Fuchs, wo ist der böse Wolf? Wir müssen ihn fangen, damit er für uns nicht mehr gefährlich ist.
3: Wildschwein, ich habe ihn schon lange nicht mehr gesehen.
4: Ah, der Wolf hat beim Hirsch Goldmünzen gestohlen, habe ich gehört.

0: Hallo zusammen, wie geht's euch?
1: Was? Du hier? Dich haben wir gesucht. Jetzt sperren wir dich ein.
0: Hey, wieso? Ich habe doch nichts gemacht.
2: Gra, du machst uns allen Angst. Mit deinen scharfen Zähnen, mit deinem bösen Blick und deinen scharfen Krallen.
0: Hey, Rabe, wir sind doch beste Freunde.
2: Das stimmt nicht. Er zwingt mich dazu, sein Freund zu sein. Hilf mir, Hirsch.
3: Hey, was geht denn hier ab?
4: Brauchst du Hilfe? Wir Wildschweine können alle Probleme lösen.
2: Er hat mich angegriffen.
5: Nun kommt auch der Fuchs dazu.
1: Was? Keine Sorge, wir nehmen ihn fest. Füchse sind schlau und stark.
4: Hey, der Wolf rennt weg.
1: Los, hinterher.
4: Ich habe jetzt gerade gegessen. Ich mag jetzt echt nicht rennen.
3: Habt ihr etwa Angst?
1: Nein.

0: Nach einer Weile kommt der Wolf zurück.
1: Habt ihr Hunger? Ich war für uns alle einkaufen.
2: Du willst uns sicher vergiften, du Verräter.
3: Nehmt ihn fest, er könnte uns alle mit zwei Bissen verschlingen.
1: Nein, ich habe doch Essen für alle.
3: Ich glaube dir nicht, hau lieber ab, ich schieße. 1, 2, 3.
1: Hilfe!
0: Der Fuchs verpasst den Wolf um ein Haar.
3: Oh nein, das war die einzige Patrone.
0: Und jetzt ist er weggerannt.
2: Hey, ich habe ein mulmiges Gefühl. War das wirklich nötig?
3: Ah, natürlich. Er wollte uns doch auffressen oder vergiften.
4: Vielleicht wollte er das gar nicht. Vielleicht wollte er einfach nett sein.
3: Immerhin hat er uns ja eingeladen zum Essen.
4: Sollen wir uns entschuldigen?
2: Komm, wir gehen zu seinem Felsen und bringen auch etwas Essen mit.
3: Dann könnten wir zusammen essen. Ich habe noch leckere Beeren gesammelt, die bringe ich mit.
4: Tollfuchs, und ich bringe saftige Pilze mit.
3: Gute Idee, Wildschwein.

0: In der Zwischenzeit ist der Wolf zu Hause angekommen und denkt,
1: diese Tiere sind voll gemein zu mir. Die haben mich so falsch verstanden. Ich wollte sie ja nur einladen.
0: Etwas später kommen die Tiere beim Wolfsfelsen an.
2: Rah! Wolf, es tut mir leid, dass ich so gemein zu dir war.
0: Wolf, ich bin froh, dass ich dich nicht getroffen habe mit dem Gewehr. Entschuldigung.
1: Schön, dass ihr alle gekommen seid. Ich sehe, ihr habt Essware mitgebracht.
3: Ja, wir wollten mit dir zusammen essen. Du wolltest uns ja einladen.
1: Kommt, darauf stoßen wir an.
0: Alle Tiere setzen sich an einen Holztisch und fangen an, gemütlich zu essen. Sie reden über ihre Freunde und Sorgen im Wald.
4: Ey, kannst du mir kurz die Wurst geben? Danke.
5: Ja, meine ganze Nerven bin ich.
4: Danke.
5: Ich kann einfach durch. Das ganze Mal und immer mal.
4: Ich kann es einfach nicht mehr mögen. Ah ja, danke. Bitte noch ein bisschen Salat. Ja, danke.
0: Dieses Hörspiel entstand im Frühling 2026 in der Projektwoche der Primarschule Bünsmatt in Wohlen. Inspiration für dieses Hörspiel war das Bilderbuch «Der Wolf im Slip» von Wilfried Lupano und Paul Kue.
1: Namka sprach den Wolf.
6: Tim sprach den Fuchs.
7: Liano sprach das Wildschwein.
8: Eva sprach den Raben.
9: Dario sprach den Hirsch.
0: Und Amy als Erzählerin.
10: Ende!
11: Jetzt kommt das Lied San Jam von Lipa Brenner.

Herzlich willkommen hier bei Radio ATA. Jetzt hören Sie die türkische Sendung auf Kanal K.

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5: 11 Jahre Challenge League sind genug. Heute Abend kann der FC Aarau in die Super League aufsteigen. Es fehlt noch genau ein Sieg oder mindestens gleich viele Punkte machen wie der FC Vaduz. Und damit grüße ich miteinander. Herzlich willkommen live aus dem Brückli-Feld. Da liegt eine brutale Spannung in der Luft. Mein Name ist Jürg Morgeneck. Und ich tue die Spannung, die in der Luft liegt, nicht alleine übertragen. Ich habe mir eine Verstärkung geholt. Und zwar nicht einfach irgendeine Verstärkung, sondern ein Mann, ein junger Mann, der sich auskennt mit Aufstieg. Er kennt sich aus mit Abstieg und er kennt sich aus mit Mutter der Niederlagen. Es ist niemand anders als der Remo Conocci. Herzlich willkommen, Remo.
6: Danke vielmals, Jürg. Die Lobhudelei ist absolut gerechtfertigt. Danke vielmals.
5: Ja, so sehe ich ja auch. So ist es.
6: Völlig übertrieben. Danke vielmals und auch von meiner Seite ein herzliches Willkommen allen und grüezi, die hier zulassen heute bei diesem super geilen Match. Man kann es eigentlich gar nicht anders sagen. Du hast es richtig gesagt. Die Stimmung, man kann sie verschneiden, man kann einen Scherenschnitt daraus machen. Die Sonne ist jetzt gerade wieder aufgetaucht. Das ist eigentlich das beste Fußballwetter für ein Fußballfest zu haben.
5: Remo, wie geht es dir so nervositätsmässig? Sag mal.
6: Ich habe doch jetzt die ersten zwei Sätze in einem Stück kennengelernt.
5: Ja, das ist schon nicht schlecht. Das hat sehr souverän, muss man sagen.
6: Aber ich muss schon sagen, also die Nervosität, sie ist schleichend, sie kommt langsam. Aber wir haben natürlich, wie du vorhin gesagt hast, auch schon andere Sachen erlebt. Wir sind auch ein bisschen geschädigt, ein bisschen brönte Kinder. Wir nehmen es ein bisschen ruhiger, aber die Zuversicht ist natürlich ungebrochen. Heute schaffen wir
5: es. Lass uns doch kurz noch aufs Positive fokussieren. Der letzte Aufstieg, den du erlebt hast. Wie ist das damals gewesen? Was ist so das Erlebnis? Oder gibt es das überhaupt, wo der dort geblieben ist? Es ist ja 2013, oder? Ist das der Fall gewesen? An was magst du dich da noch erinnern? Was ist denn so besonders geblieben?
6: 2013 war ich noch Medienchef beim FC Aarau. Und ich habe natürlich intern alles gesehen. Ich habe den Katakomber, ich war in der Garderobe, wo wir gefeiert haben. Vor dem Match waren wir auch zusammen. Es ist wirklich eine riesengroße Familie, wie man sie jetzt auch ein bisschen spürt beim FC Aarau. Und wo wir dort dann aufgestiegen sind, da sind natürlich alle dann gebrochen. Die Leute haben gebrüllt und ich muss die jetzt schon warnen. Ich werde mit grosser Wahrscheinlichkeit, egal wie der Match ausgeht, werde ich Tränen in den Augen haben, weil wir einfach wieder so einen grossartigen Match werden erleben. Und dort vor 13 Jahren unterdessen, wo wir aufgestiegen sind, ja, da haben wir einen jungen Olivier Jäckle, habe ich noch ein Foto heute noch angeschaut gehabt, blutjung und heute einer von sie, ja, vielleicht oder hoffentlich, würde ich mal sagen, der letzte Match, wo er für Aarau shootet, dass wir ja keine Ballage mehr haben.
5: Man hat sich ja in dem Jahr 2013 hat man sich ja glaub zwei Runden vor Schluss glaub schon den Aufstieg oder zumindest eine Runde vor Schluss hat man sich den Aufstieg gesichert, dass das letzte Heimspiel
6: genau.
5: Ist dort mal ist es gegen Wolle gsi, wo man noch ein 3-3 gespielt hat irgendwie meint ich auf jeden Fall ist ja schon klar gsi im letzten Spiel. Das ist der grosse Unterschied zu heute, oder? Also heute kann wirklich noch beides passieren. Also man kann direkt aufsteigen oder man kann sich auch noch für die Barrage qualifizieren, was man ja natürlich nicht will. Und ich glaube, das ist schon ein rechter Unterschied. Oder? Dort hat man das letzte Spiel gehabt und man hat gewusst, ja, man ist aufgestiegen.
6: Genau. Heute ist alles anders. Auch wenn wir wollen all die negativen Jahre gar nicht mehr aufzählen. Aber heute ist alles so viel anders, auch von den Voraussetzungen her. Wir haben einen Gegner, der wird gut spielen. Vor ein paar Jahren mit Vaduz haben wir einen gehabt, die haben nur noch zum Spass gespielt. Und damals haben wir jetzt doch jemanden, die wollen spielen. Wenn wir die Statistiken anschauen, die zwei Mannschaften, Yverdon und Aarau, die sind wirklich auf dem gleichen Level, wo die spielen. Die haben ähnlich viel Goal geschossen, wir haben ähnlich wenig Goal bekommen. Also, es ist etwas ganz anderes damals. Die Stimmung und die Charakterspieler, die wir haben, Ich bin sehr positiv gestimmt, muss ich sagen. Also, ich bin zuversichtlich. Du bist gar nicht anders.
5: Du musst auch zuversichtlich sein, weil du bist in Vaduz am Ende und hast das miterlebt. Ja. Oder? Das kann man ja von der Dramaturgie her nicht besser machen. Oder? Ja. Also in der 94. Minute das Siegesgoal schiessen, das ist ja unglaublich. Das muss eine Explosion gewesen sein, oder?
6: Also, ich habe jetzt die Szene ohne Kommentar schon noch 50 Mal geschaut hintereinander, wie die Leute sich gefreut haben. Und ich war, wie du sagst, im Match. Gewesen. Und schon während dem ganzen Spiel, also vor dem Spiel, nach dem Spiel, die Nähe, die Familiarität, die wir hier erleben, im Rückelfeld und der Nahrauffeld, ist einfach einzigartig.
5: Und wann bist du ins Bett gekommen, am Montag, respektive am Dienstag am Morgen?
6: Doch schon 3 am Morgen, ja.
5: Okay. Ja, das geht ja noch, oder? Wir hoffen, es wird später heute.
6: Wir schauen mal, ja, es gäbe eine Freienacht, haben sie uns gesagt.
5: So ist es.
6: Ich habe immer ein bisschen Angst, wenn sie so Sachen vorankündigen und irgendwann ein Zelt aufstellen.
5: Ja, klar, ja, und man merkt ja. Sich schon. Und ich hoffe, und ich gehe davon aus, dass man das am Radiogerät oder wo der immer an uns zulässt, auch überkommt. Es ist eine riesige Stimmung da jetzt schon nur bei der Aufstellung vom EFC Aarau und die Ultras von der Szene Aarau haben Choreo aufgestellt. Zusammen haben wir die besten Karten. So sieht es aus. Und wir hoffen natürlich, dass wir Nerven auch ein bisschen schonen heute. Und wie wir das machen, du hast die Aufstellung wunderbar vor dir. Remo, wie spielt der FC Aarau heute?
6: Wir haben eine Änderung gegenüber dem Match in Vaduz. Und das ist der Obexer, der nicht in der Startelf steht, weil er gespielt ist. Für ihn spielt Guzzo. Es ist jetzt keine Änderungen gegeben, das heisst, wir spielen in Sturm mit dem Fladi und dem Filet und in dem Mittelfeld mit der Dreierkette Zuckit, Fasliu und Frockei und die nominelle Fünferabwehrkette mit den Aussenbahnen, die natürlich dann auch offensiv eingesetzt werden. Links gut so, rechts Dickermann und die hinter Abwehrregel wie immer Thaler, Aqua, Müller und natürlich der Hübel im Goal. Never change a winning team, kann man fast sagen.
5: Kann man so sagen, ja. Der junge Ramon Guzzo, 21, Außenverteidiger, du hast ja gesagt, linke Außenverteidiger ist vom FCZ gekommen und ist da mit einem Vertrag bis 2028 ausgestattet. Und in dem Moment kommen die beiden Mannschaften auf die Bühne und da erheben sich die meisten Leute auf der Tribüne vor uns. Was man auch muss sagen, wir haben da einmal mehr eine Holzbaracke vor uns. Also unser Sichtfeld ist relativ eingeschränkt. Und falls es dann heisse Szenen geben sollte und die Leute vor uns da aufstehen, dann müssen wir halt so ein bisschen schauen, wie wir den Ball dann am besten noch gesehen. Es ist wirklich wunderbar, die Stimmung da. Und was man auch muss sagen, es ist natürlich auch noch ein Gegner auf dem Platz. Und der Gegner, Ivan Osbor, der hat es in sich. Wir fangen mal an bei der Aufstellung. Es ist ein ehemaliger Aarauer Spieler, ist im Goal heute. Gegenüber dem Stammgoalie ist der Simon Enzler heute im Goal auf Seite von Iverdon. Dann haben sie umgestellt, weil sie fast keinen Verteidiger. Wir haben viele Verletzte bei Ivan Osbor. Sie haben eine Dreierverteidigung mit dem Kongsro, dem Boss und dem Vitarelli. Dann ein Vierer-Mittelfeld, Sessolo, Chapuis, Seitz und Goyard. Und dann ein 3-Mann-Sturm. Ich gehe davon aus, dass sie dort wechseln. Weil die Flügelzangen hat es auch in sich, die sie hier auf dem Platz haben. Das ist niemand geringer als der Antonio Marquesano, der über links wird kommen. In der Mitte der Elias Basch, der schon sehr viel Goal geschossen hat in dieser Saison. Und rechts, auf dem rechten Flügel, ein alter Bekannter hier in Aarau, der Varol Tasar. Und der Varol Tasar hat im letzten Spiel 2 Assists gemacht und ein Goal geschossen. Also der Varol Tasar ist heiß. Und du kennst den Varol Tasar noch von deiner Zeit, oder? Wo
6: absolut,
5: du
6: Medienchef bist. Ja, ganz genau.
5: Was ist er für ein Typ?
6: Er ist eigentlich ein lieber Kaib. Ich hoffe immer noch, dass er heute ein bisschen das Zielwasser nicht getrunken hat vor dem Match. Aber nein, der schaut natürlich für sich, der schaut für seinen Club. Der wird hoffentlich regulär spielen, wie alle anderen auch. Jetzt jubeln es hier, da auch Fans, der Spieler zu, die noch einen steht und klatschen. Und die ganz gerade, die ganz Gegenseite, die sind am Jubeln und am Klatschen. Also die Stimmung ist wirklich sensationell. Zur Aufstellung noch einmal schnell von Iverdon. Du hast es gesagt, Tasar, Basch, Marquesano. Das ist natürlich ein Spitzensturm, den wir hier haben. Das ist, die fahren also gerade mit allen Trainern auf, den Marquesano, der ja oft auch nur Teileinsätze gemacht hat. Also jetzt von Anfang an dabei, finde ich schon, die kommen hier nicht einfach zum ein bisschen mitspielen. Die wollen hier auch gewinnen.
5: Und jetzt stehen wir kurz vor dem Abpfiff, vor dem alles entscheidende und wegweisende Spiel. Das ist die letzte Runde von der DG Challenge League. Runde Nummer 36, FC Aarau gegen Iverdon Sport. Und der Schiedsrichter Wolfisberg pfeift jetzt den gerade den Match an. Noch nicht gerade, okay. Noch ein bisschen Verzögerung. Weil es ist nicht nur Radio da, oder? Hervorragendes Radio, sondern auch das Fernsehen. In dem Moment pfeift der Schiedsrichter Wolfisberg an. Der Vladi läuft schon mal in Kreis hier. Marquesano wartet noch, er Captain von Iverdon Sport. Und das ist der Abpfiff von dieser ersten Halbzeit. Und der erste Ball geht schon gerade mal auf Seiten aus von der Aarauer. Und Iverdon, so wie es mir ist, hat sogar noch ein neues Trikot bekommen. Das habe ich noch nie gesehen in dieser Saison, weil Remo und wir beide haben ja schon das Auswärtsspiel kommentiert zwischen Iverdon und Aarau. Und dann wird sehr gut, dass sich der Vladi schon in Szene setzt. Eine wunderbar gute Freistoss-Situation schon in der ersten Minuten, was sind das? Vielleicht etwa 20 Meter aus dem linken Halbfeld. Und da sind wir jetzt sehr gespannt. Der Fasliu natürlich schon bereit. Auch der Vladi steht hier bereit. Ja, das könnte eine erste gute Torchance werden hier für den FC Aarau.
6: Kleiner Funfact an dieser Stelle: Es hat diese Saison aus dieser Position, aus einer Standardsituation, noch kein einziges Goal gegeben für Aarau.
5: Es wäre Zeit, heisst
6: es, das. Es hat zwar ein Fasliu-Goal gegeben, das dann aber noch als Eigengoal gewertet wurde, weil es am Rücken vom Goalie gesprungen ist, im vorletzten Match beim 5-1 gegen Nyon. Und jetzt, ja, wäre Premiere im letzten
5: Vladi
6: Spiel.
5: Vladi läuft an, schiesst und den Ball aber zu hoch angesetzt. Der Simon Enzler im Goal von Iverdon muss da nicht eingreifen. Ja, eine erste gute Möglichkeit, eine erste gute Szene auch für Vladi. Und das ist, glaube ich, ganz wichtig, so, dass man ein bisschen Ruhe reinbringt. Weil ich kann mir vorstellen, dass der ein oder andere Spieler schon auch sehr nervös ist. Und sicher auch froh, dass es jetzt endlich losgeht. Die wir hier jetzt probiert aufzubauen. Daraus mit einem Pressing, da fast alle in der gegnerischen Hälfte. Und Iverdon findet hier aber bis jetzt einen Weg, um zu spielen, den Ball auf der rechten Seite beim Petarelli. Und der Tassar das erste Mal sehr gut eingesetzt. Dann der Aqua kann sich den Ball aber holen. Und der Hübel kickt den Ball fort, aber nur bis zu einem Iverdon-Spieler. Ballbesitz immer noch für Iverdon. Sie kommen durch die Mitte. Jetzt geht es auf die linke Seite raus. Marquesano dort im Zweikampf setzt sich durch, aber dann Aqua gut aufpasst. Fasliu jetzt im Ballbesitz, geht über die rechte Seite. Der dicken Mann hat hier ein bisschen Platz. Dann der Fasliu wird aber auch wieder gefallen, ja. Und wieder Freistoß für den FC Aarau.
6: Iverdon ist bekannt dafür, dass sie eher eine härtere Gangart machen. Sie haben die genaue Zahl weiss ich jetzt wieder. Natürlich wieder nicht, habe ich nicht parat gelegt, aber auch schon sehr viele 10 geile Karten mehr bekommen. Nein, das stimmt nicht. Wir haben 10 geile Karten mehr bekommen als Iverdon.
5: Ah, sicher.
6: Aber beide auf einem sehr hohen Niveau. Der FC Aarau, wo immer ein bisschen um Fairplay getroffen gespielt hat in den letzten Jahren, aber dieses Jahr wird da nichts. Aber jetzt ist es doch Iverdon, der ein bisschen zweimal hart eingestiegen ist und zweimal gibt es einen gefährlichen Freistoß.
5: Freistoß vom Fasliu kommt jetzt in Strafraum rein, hoch und lang in der Luft, aber dann ist Iverdon, der klären kann. Das erste Müller dann! Die erste Chance! Ja, das ist 6-0! Das ist 6-0! Und es ist wieder der David Aqua, der das macht! 6-0! Nach 4 Minuten geht da der FC Aarau in Führung! Fantastisch! Der Freistoß war so lang in der Luft vom Ballon Fasliu. Und dann ist es der Serge Müller, der den Ball irgendwie durch den Strafraum wurstelt. Und der Aqua, unser neuer Goalgetter, der ja schon das 2-2 geschossen hat in Vaduz am Mendig, schiesst hier schon wieder ein Goal. Die ganze Tribüne steht und wir müssen auch aufstehen. Ja, das ist natürlich genau da. So haben wir uns das gewünscht, dass das so anfängt. Da.
6: So, jetzt bitte so weiter. Ich hätte noch gerne 4 Goal in der ersten Viertelstunde. Einfach auch wieder fürs Gemüt, für die Nerven, fürs Herz. Aber es ist natürlich ein super Anfang. Und auch da hat man wieder die Willenskraft eigentlich schon können erkennen, wie sie jetzt den Ball jetzt unbedingt noch haben wollen, hinter die Linie drücken. Also man hat nicht einfach die Hände verrührt. Auch das ist ein Phänomen, wo man in den letzten Spielen, letzten 20 Spielen wirklich auch gemerkt hat. Man gibt einfach nicht, man gibt nicht auf, man macht weiter. Man spielt eigentlich fertig. Die grosse Qualität vom FC Aarau unterdessen.
5: Ja, wir hoffen, dass sie konzentriert bleiben. Jawohl, der erste Angriff nach dem 1:0 vom FC Aarau, der ist gerade wieder in den Händen von Marvin Hübel. Ja, was erstaunlich war, der Freistossball, der ist relativ lang, sehr lang in der Luft gewesen, wo man eigentlich denken könnte, das ist ein Vorteil jeweils für die Verteidiger, für die Innenverteidiger. So war es aber nicht gewesen. Also Ivo hat das wirklich nicht gut gelöst, respektive FC Aarau sehr hartnäckig. Und dann der David Agua, der jetzt wieder im Laufduell ist, gegen Pasch und das gut macht. Es gibt einen Einwurf für Iverdo.
6: Der FC Aarau also mit dem 76. Goal, wo sie geschossen haben in dieser Saison. Das ist ein eigener Rekord, den sie hier gebrochen haben. Die Offensive vom FC Aarau. Wir haben vor allem vier Leute, die in der Offensive im ganzen 58 Goal geschossen haben. Aber jetzt die zwei Entscheidenden hat der Akua geschossen. In Vaduz, das späte 1:0 und heute auch wieder das späte Goal.
5: Und jetzt wieder ein guter Ball, der hier fast reinkommt. Das ist der Marcin Dickenmann, fast an der Cornerflanke, der den Ball reinbringt. Einmal kann die Verteidigung von Iverdo das Tor aber klären. Die Aarauer bleiben aber dran, ziehen sich jetzt nicht zurück. Alle Spieler in der Hälfte von Iverdo drinnen. Und dann der weite Ball, wo der David Agua, unser neuer Topscorer, relativ gefährlich, aber dann letztlich doch souverän kann klären kann. Und es ist der Nassim Zukit, der hier aufbauen kann. Ja, und es ist ja wirklich eine sehr tolle Saison vom FC Aarau. Man hat nämlich vor dem Spiel schon 79 Punkte gehabt, nach 35 Runden. Das ist ein absoluter Vereinsrekord. Also man hat auch mehr Punkte gehabt vor dem zweitletzten Spiel, wie in dieser Saison, wo man aufgestiegen ist. Speziell auch in dieser Saison, dass nicht nur Aarau sehr toll spielt, sondern auch der FC Vaduz. Und die also auch mit wahnsinnig vielen Punktzahlen. Wenn es eine andere Saison gewesen wäre, wären wahrscheinlich beide Mannschaften mit dieser Punktzahl aufgestiegen.
6: Das ist genau so. Und wenn wir jetzt ja, schau, jetzt ist
5: man aufgelegt, ja, der Fili hat das super gemacht, technisch über die rechte Seite. Der Dickenmann bringt die Flanken rein. Aber dann ist es zu hoch angesetzt. Fili kann den Ball viel zu hoch, kann den niemals erreichen. Und dann probiert Iverdo zu einem Konter anzusetzen über den Seitz. Dann geht der Ball zum Sessolo. Der Sessolo dann im Captain Marquisano. Und dann geht es aber wieder retour. Der FC Aarau Foto, also sehr konzentriert an. Man merkt echt nichts davon, dass Knäuel könnte schlottern. Momentan machen sie das sehr gut. Und jetzt kommt Iverdo, Marquisano. Könnte hier schiessen, macht es aber nicht. Geht auf die rechte Seite raus. Dann kommt der Ball in die Mitte, den Müller per Kopf kann klären. Und dann der Ball immer noch beim Tazar. Der zum Pose in die Mitte, der geht wieder rechts raus im Varol Tazar. Und der Varol Tazar ist wahnsinnig schnell, das wissen wir noch aus seiner Zeit in Aarau. Dann der Pasch, das erste Mal gut angespielt, hoch angespielt im Strafraum. Und der Marquisano, jetzt eine längere Ballbesitzphase von Iverdo, so um den Strafraum um vom FC Aarau. Immer noch auf der rechten Seite können sie sich da den Ball zuspielen, müssen jetzt aber wieder hinten rum.
6: Wirklich einen Raumgewinn haben sie kennen. Also sie spielen gut zusammen. Es sind 20 Pässe hintereinander, die angekommen sind. Aber wirklich gefährlich wird es nicht. Sie spielen jetzt auch wieder hinten durch. Sie müssen nochmal von vorne anfangen.
5: Ja. Aarau sehr kompakt, ja. wie sie stehen da eigentlich auf engstem Raum, machen die Räume gut zu. Jetzt der lange Ball kommt Richtung Strafraum. Und dann ist es aber der Guzzo, der für Obexer in die Startformation gekommen ist, wo der Ball kann vorschlagen. Ja, es sind 9 Minuten sind gespielt hier im Brückli-Feld. Der FC Aarau führt bereits mit 1:0, was natürlich ein Wahnsinnsstart war für das eminente, wichtige Spiel. Der FC Aarau könnte heute oben in die Super League aufsteigen. Wir sagen es nochmal, wenn der FC Aarau gönnt ist, egal was Vaduz macht, ist man sicher da oben und sonst muss man einfach gleich viele Punkte holen wie Vaduz. Dann ist man auch sicher in der Super League. Und der Varol Tazar verliert in dem Moment den Ball. Weil der Frock gut gestört hat, der Vladi mit einem Weitschuss, wenn er es recht viel macht, aber der Ball doch recht klar nebendurch.
6: Aber genau das wird ein Erfolgsrezept sein jetzt beim FC Aarau. Wir haben eine längere Ballbesitzphase gehabt jetzt von Iverdon, das ist richtig, das hast du gesagt. Aber das bekommt ja im FC Aarau. Wir haben jetzt über die ganze Saison hier gesehen, einen Ballbesitz von 47% gehabt. Eigentlich immer weniger als der Gegner. Und das bekommt im FC Aarau, weil wir haben ein schnelles Umschaltspiel, wir haben einen Konter, den wir fertig machen. Ich habe vorhin das 1-0 gesagt vom Aqua in Vaduz. Das war natürlich das 2-1. Gewesen. Das ist mein Fehler. Heute war es 1-0. Aber auch hier, der FC Aarau braucht nicht viel Ballbesitz, aber sie sind sehr effizient. Wir haben jetzt im Vergleich zu Iver, da, auch hier ein Statistik, deutlich weniger Goalschüsse, deutlich weniger Schüsse allgemein, die auch nicht aufs Goal gegangen sind, aber wir haben gleich manchmal erreicht. Also wir sind sehr effizient beim FC Aarau. Und noch eines, die vier Sturmperlen, die wir haben, wo der Afri sogar noch auf der Bank sitzt, ist genau das, was der FC Aarau kann. Schnell umkehren das Spiel. Druckphase, eigene, das ist nicht so das, was sie gut können. Jetzt wieder ein weiter Ball nach vorne, der aber beim Simon Enzler wird landen. Wie ist echt seine Gefühlwelt? Was meinst du?
5: Ja, sicher unterschiedlich, weil wenn wir doch ein bisschen People-Journalismus betreiben wollen, Simon Enzler ist ja liiert mit einer Frau da aus der Region. Und ich glaube, das kommt aus seiner Zeit, als er im FC Aarau gespielt hat, jetzt aber aufpasst. Da nicht zu fest People-Journalismus machen, dann aber wieder Aarau im Ballbesitz. Aber ja, ich habe schon das Gefühl, er hat eine grosse Verbundenheit. Er ist ja aus der Innerschweiz ursprünglich, aber ich glaube, er hat das schon lieb bekommen hier. Und wenn es mir recht ist, auch hier, er ist ja nicht sehr gern weggegangen vom FC Aarau. Das ist ja, glaube ich, ein offenes Geheimnis. Von dort her,
6: aber ich glaube auch nicht, dass die Spieler das jetzt jahrelang noch verfolgt, dass sie jetzt dort mal halt keinen Vertrag mehr bekommen haben oder vielleicht die erfolgreichsten Zeiten bei Aarau gehabt haben und jetzt vielleicht ein bisschen im Oben von ihrer Karriere noch mehr anders shooten müssen. Das passiert in diesen Köpfen nicht. Das passiert nur beim, wie du sagst, People-Journalismus.
5: So wie wir den da jetzt gerade betreiben. Und ich glaube, letztlich sind es Profisport und die wollen gewinnen. Das ist egal, wer du jetzt kennst oder nicht kennst. Das geht einem ja selber auch so. Wenn man irgendwie privat ein Match macht, die ersten 5 Minuten ist immer easy und nachher willst du gleich gewinnen.
6: Bis du das erste Mal runtergehackt hast,
5: ja, so ist
6: und dann ist es gut.
5: genau, so ist das. Jetzt der FC Aarau wieder über die linke Seite. Der Nassim Zukit hat fast den Vladi geschickt. Er ist da gut gelaufen. Und jetzt eine grossartige Stimmung da. Die Fans führen den FC Aarau an. Der Frockei geht über die linke Seite im 1 gegen 1, zieht dann in die Mitte. Setzt sich dort gut durch gegen 3, kann sich behaupten. Zum Fasli. Und Fasli könnte schiessen, macht das nicht. Geht rechts raus auf den Dickermann. Der Dickermann in die Mitte. Und dann ist der Vladi aber schon zu weit vor, respektive der Pass kommt in den Rücken. Und der Ball aber immer noch in der Reihe vom FC Aarau. Der Dickermann auf Zukit, dann wieder zum Dickermann. Das Bälleli läuft sehr gut da. Der Zukit spielt zurück auf unseren Captain, den Marco Thaler. Dann ist es der Frockei, der sich da wieder einschaltet. Zurück zum Zukit. Er, der ja Dreh- und Angelpunkt ist in dieser Saison vom FC Aarau. Sensationelle Saison spielt. Dann ist es der Fili, der Ball gut kann behalten kann. Da muss man ja auch noch schlucken zwischendurch, wenn man da dauernd am Lafern ist.
6: Soll ich etwas erzählen? Ja, du bist viel schneller bei diesen Sachen, wo man schnell muss denken. Ich brauche nicht mehr ein bisschen länger.
5: Ja, aber das ist gut. Ergänzen wir uns ja hervorragend, muss man sagen.
6: Ich kann vielleicht noch schnell ergänzen. Im Spiel zwischen dem FC Wil und dem FC Vaduz steht es immer noch 0-0. Und wenn man dort dann die Statistik anschaut, ist tatsächlich Wil, der mehr Angriff und mehr Ballbesitz hat. Jetzt kehrt es ein bisschen nach der ersten Viertelstunde, aber es steht noch 0-0.
5: Hören wir doch gerne. Obwohl es ja, wie gesagt, eigentlich egal ist. Solange wir hier unser Spiel gewinnen, ist alles gut. Jetzt Vladi mit einem Ballverlust holt sich fast wieder zurück. Aber es ist Iver da, der den Ball in der Reihe hat und jetzt hier wieder zum nächsten Angriff startet über die rechte Seite. Das ist der Pitarelli, ganz junger Mann, der von Lausanne gekommen ist, von Lausanne U21 zum Goliar. Goliar, seine Brüder spielt ja bei Winterthur. Winti ist am Dienstag abgestiegen, wo sie das Spiel gegen GC verloren haben. Und der Goliar bei Winterthur hat eine gute Saison gespielt, auch wenn es bei einem Absteiger war. Und seine Brüder, also momentan zuvorderst vorne, quasi Sturmspitze von Iverdospor gegen FC Aarau. Jetzt der Seitz Der Ball über Aarau, sehr kompakt. Jetzt der Pasch über die rechte Seite. Zweikampf mit dem Thaler, wird unterstützt vom Guzzo. Und der Thaler lässt ihn aber trotzdem rein flanken. Und dann ist es der Aqua, der da durch den Strafraum der Aarauer segelt. Quasi Kung-Fu-Kick war es. Und es gibt Einwurf für Iverdo. Und der Wolfisberg schickt den Iverdo-Spieler noch etwas führen. Und der Einwurf wird jetzt gemacht werden. Goyar auf den Pass, der zwei Leute kann sich aber fast durchsetzen. Aber dann ein Fehlpass zum Glück. Der Fladi auf die rechte Seite raus zum Dickermann.
6: Wieder spielt der FC Aarau sehr diszipliniert hinten raus. Also der Ball wird nicht einfach weggehauen. Man sucht eine Anspielstation, um super rauszuspielen. Man probiert sogar den Aufbau. Jetzt gibt es noch ein bisschen Feuerwerk im Fanblock vom FC Aarau. Da könnte es eventuell noch einen kleinen Unterbruch geben, je nachdem, was passiert. Es gibt auch ein bisschen Feuerwerk. Sieht schön aus, sieht gut, das kann man sagen.
5: Noch sieht es schön aus, noch haben wir noch nicht so Rauch. So, Rauch und Nebel. Es sind 16 Minuten sind gespielt hier im Brückli-Feld. Der FC Aarau führt bereits. Nach 4 Minuten hat er das Goal gemacht. David Aqua hat hier getroffen. Nach einem Freistoß vom Fasliu war es ein bisschen Durcheinander im Strafen vom Iverdo und der Aqua nachher. Wie hast du gesagt, vorher immer so ein Willensgoal, oder der Wille, der Wille. Mit dem Willen haben sie das Goal geschossen, oder? Das drückt sich sehr gut aus.
6: Sie haben den Ball hinter die Linie bringen und nein, sie sind sehr diszipliniert. Es herrscht keine Aufregung. Sie spielen sehr ruhig, sehr diszipliniert. Das hat man nicht immer gesehen. Also mal in den letzten paar Spielen schon. Aber es hat ein paar Spiele gegeben, wo wir dann unglücklich und wirklich unmotiviert auch verloren haben, wo der Wille gefehlt hat. Ich weiß nicht, ob du die Jubelszene auch gegen Nio bei dem 5-1 gesehen hast. Sogar beim 5. Goal sind sich die um in die Arme gelegen, wie wenn sie jetzt gerade aufgestiegen wären.
5: Ja, jetzt wunderbar. Der Frock, wenn er den Ball annimmt, geht auf die linke Seite. Der Guzzo, oh, schön durchgeht, der Fili! Mit einer riesen Chance, aber er trifft das Goal nicht. Eine super Aktion jetzt da. Gut so, Frockei sind beteiligt. Vladi lässt den Ball durchgehen. Und dann ist es der Fili, was sind das gewesen? Etwa von 10 Metern sind es wahrscheinlich gewesen, das Goal, aber nicht trifft. Sehr gute Torchance ist das gewesen. Wir haben eigentlich noch nicht so wahnsinnig viele Torchancen gewesen, aber sehr diszipliniert auftretender FC Aarau. Und ja, das macht wirklich Spass zum Zuschauen. Und da komme ich hier gerade noch ein Bildschirm ins Gesicht drückt über. Und da sieht man, okay, jawohl, das ist das 1-0 für den FC Vaduz, wo mir da der Kollege von Bluesport gezeigt hat. Okay, also, das heisst, beide Mannschaften, jetzt, wo es bei Bildnuss noch um den Aufstieg geht, führen also in ihrem Spiel.
6: Du hast die Chancen angesprochen gehabt. Der FC Aarau jetzt dreimal sehr gefährlich vor dem Goal. Einmal hat es das Goal gegeben. Auf der anderen Seite muss man aber sagen, Iverdo ohne eine einzige zwingende Chance besitzen. Was aber nicht heisst, dass die schlecht spielen, sondern jetzt gibt es nicht noch ein Offside. Nein, doch nicht. Auf Seite von Iverdo. Was nicht heisst, dass die schlechter spielen, sondern halt einfach der FC Aarau hinter der Riegel zumacht für seine 5 Verteidiger.
5: Offen der Regel machen sie auch jetzt zu. Iverdo eigentlich immer noch im Ballbesitz. Sie kommen hier durch die Mitte. Das ist der Tassar, der schiessen kann. Geht aber ab im Pass. Und immer noch sind sie in der Mitte. Iverdo und der Seitz jetzt auf die linke Seite raus. Der Ball kommt jetzt in den Strafraum. Dort ist aber der Aqua, der das Kopfballduell gönnt. Und dann der Sukit, der den Ball forthält. Und ja, die 8450 Zuschauer. Innen haben da wirklich Spass bisher an dem Spiel. Das Brückli-Feld ja schon seit Tagen restlos ausverkauft.
6: Man darf, glaube ich, einen herzlichen Dank an Iverdo aussprechen, dass der Deal hat können gemacht werden konnte, dass wir den Gästensektor mit Aarau-Fans füllen können. Das ist auch nicht selbstverständlich. Ich glaube, heute ist auch nicht ein Hochrisikospiel. Das kann man, glaube ich, auch so sagen.
5: Das kann man so sagen, ja. Und sonst jetzt haben wir bei Auswärtsfans von Iverdo nicht wahnsinnig viele Leute gehabt, muss man glaube auch so sagen, oder? Obwohl sie ja, also eben, das vergisst man manchmal, Iverdo ist ja der Absteiger, ja, aus der Super League, also ist nicht irgendeine Mannschaft, sondern die haben Super League gespielt in der letzten Saison und trotzdem nicht wahnsinnig viele Fans, also gerade auch bei Auswärtsspielen, wo es mitgehen und An dieser Stelle muss man auch sagen, dass die Szene Aarau oder die Aarauer Fans, die diese Saison, das ist wirklich unglaublich. Und falls wir würden aufsteigen, also diesen Leuten, die hier immer die Auswärtsfahrten mitmachen, denen würde ich es wirklich am meisten und von Herzen würden gönnen. Und der FC Aarau da würde schaffen heute Abend und würde aufsteigen. Und wir haben 20 Minuten gespielt hier im Aarauer Brückli-Feld. Der FC Aarau führt 1-0. Im anderen Spiel steht es ebenfalls 1-0 zwischen Weil und Vaduz, respektive 0-1. Also Vaduz führt auch. Das heisst, Aarau muss hier unbedingt gewinnen. Und das sieht momentan nicht schlecht aus. Ein Angriff jetzt von Iver hier. Und der Hübel aber souverän. Hübel und Dickenmann zusammen. Und der Antonio Marquesano sehr fair hier, wenn er einen Handshake noch macht.
6: Sie haben zuerst mal ein bisschen schneller gespielt nach vorne. Das ist natürlich die grosse Gefahr. Gell? Jetzt steht es 1-0. Das heisst noch gar nichts. Da sind wir noch gar nichts. Plötzlich geht da irgend so ein dummer Keim rein. Das kann jederzeit passieren. Und darum ist es auch richtig, dass der FC Aarau probiert, das 2-0 zu erzielen. Jetzt wieder im Offensivdrang ist über der linken Seite. Mit dem Fili, der aber den Ball wieder verliert. Der Ball landet beim Enzler und der kann den Ball wieder vorne spielen. Und probiere den nächsten Angriff von Iver auszulösen. Das klingt nicht. Ein bisschen hin und her im Moment. Es hat eventuell noch ein Hands gegeben, wo der gute Schiedsrichter Wolfensberger bis dahin den Match sehr gut im Griff hat. Es hat auch keine brenzlige Situationen gegeben bis dahin. Du hast vorhin noch die Zuschauer erwähnt. Und das ist genau der nächste Punkt, warum das Aarau in die Super League gehört. Wir haben jetzt wieder ein volles Haus heute. Wir haben einen Durchschnitt von 5'500 Zuschauern in dieser Saison. Und gerade den Absteiger, der dann knapp 1'200 bringt.
5: Jetzt der Vladi setzt sich sehr gut durch. Verliert dann aber den Ball im 1 gegen 1. Aber der Gutso in der 3 macht das sehr gut auf der linken Seite. Die Flanke kommt jetzt in Strafraum rein. Dort ist der Fili, der knapp verpasst. Ah, sehr gute Situation wieder. Und es gibt einen Eckball für den FC Aarau. Der erste Eckball. Und sofort ist das Brückli-Feld wieder da. Die Fans machen Lärm und der Ballon Fasliu holt sich den Ball und setzt sich den Ball. Erster Eckball für den FC Aarau. Und ja, klar, jetziges 2-0, das wäre natürlich Balsam für unsere Nerven. Nach einem sehr schön vortreiten Angriff hier von den Aarauer. Sie, die echt genau das Spiel machen, das sie sehr oft gemacht haben in dieser Saison. Nämlich den mehr Ballbesitz für den Gegner. Jetzt der Fasliu, der Ball kommt rein, hoch in die Mitte. Und dort ist es der Simon Enzler, der den Ball souverän fahren kann. Und dann noch der Fili umrempelt. Also, nichts mit einer gefährlichen Situation. Und ich schaue hier wieder zu meinem Kollegen über, der den anderen Match anschaut. Und dort ist momentan der FC Weil im Angriff, aber mit einer guten Chance sehe ich hier gerade. Mit dem sogenannten Second Screen, den man ja heutzutage hat, nicht wahr? Obwohl wir hier Radio machen, haben wir hier Second Screens im Brückli-Feld. Und es ist Iver da, der jetzt kommt über die linke Seite. Der Müller, zum Glück war der Ball draußen gewesen. Der Müller lässt sich dort fast übertölpeln. Und ich glaube, es ist der norwegische Verteidiger gewesen, in der Reihe von Iver da, der Kongsro, wo da an vorderster Front war und sich den Ball wollte holen, respektive ins Laufduell ist mit dem Müller. Und jetzt Iver da wieder im Ballbesitz nach dem Einwurf vom FC Aarau. Ist der Marquesano, der den Ball in die Mitte spielt, dann aber sehr gut gemacht vom Dickenmann. Und der Aarau, der jetzt zum Konter können ansetzen. Es geht über die rechte Seite. Dort ist der Vladi. Frei geht jetzt ins 1 gegen 1. Probiert den Verteidiger zu umkurven und holt hier einen Einwurf raus. Und ich merke, Remo, du bist doch recht angespannt. He? So ein bisschen nervös, oder?
6: Ich merke selber, wenn du an einer Sprechpause machst, dass man gar nichts mehr gescheit in Sinn kommt.
5: Aber wobei, es ist ja auch, also es ist super 1-0 und trotzdem weiss man, okay, Vaduz alle Führung und ja, irgendwie...
6: Weil macht es aktuell absolut nicht den Gefallen, also da haben wir auch nicht können rechnen damit, dass die Vaduzer jetzt die Aufgabe ernst nehmen und dort dann einfach mal klar gönnen.
5: Und es ist der Marco Thaler, der den Ball weit mit bringt und Aquar ruft dort einen weg. Von Iver da und dann aber der Marco Thaler wieder, der sich den Ball zurückholt, sehr gut gemacht. Und jetzt der Sukic schickt den Frockei auf der rechten Seite. Frockei setzt sich sehr gut durch im 1 gegen 1. Kommt jetzt die Strafe von meinem Spitz zurück im Filet. Aber dort sind zwei Mann auf, beim Filet rum. Und weiter Ballbesitz für den FC Aarau. Es gibt Einwurf. Der Marco Thaler wird es nochmal probieren mit dem weiten Einwurf in den Strafraum hinein. Und man merkt gerade bei jeder guten Situation richtig über da Gold ist das ganze Brückli-Feld gerade sofort da und am Rufen, am Anführen. Jetzt der Marco Thaler mit dem Einwurf. Der Ball kommt jetzt weit in Strafraum rein, aber dort ist nur ein Verteidiger.
6: Ja,
5: der Ball kommt wieder zum Filet und dann der Schuss. Und Simon Enzler kann den parieren, den Kopfball von Elias Filet. Das ist sehr gut, das ist schon extrem kopfballstark, der ja. Elias Filet. Sensationell, die Saison, die er spielt, ist ja immer noch ein Goal hinter dem Torschützenkönig momentan hinter dem Demmaschei, der viele 19 Goal, Demmaschei 20 Goal, da kommt der Ball wieder in den Strafraum rein, aber Biberdo kann sich da befreien. Und dann der Pasch, der hier in den Zweikampf geht mit dem Sukit. Der Pasch, wo man muss sagen, spielt eine auffällige Partie in der Reihe von Iverdo. Er ist wirklich fast überall anzutreffen. Also einfach so hierher kommen, um ein bisschen pläuscheln, sind es nicht, muss man sagen, Iverdo.
6: Ganz genau. Ich wollte noch auf den Einwurf vom Thaler vorhin zurückkommen, der eigentlich völlig harmlos ausgesehen hat. Also es sind praktisch keine Arauer im Fünfer gestanden. Und trotzdem ist er mit der zweiten Flanke noch mal geführt.
5: Der Ball kommt durch den Strafraum durch, aber verfehlt das Ziel relativ knapp. Respektive weiss man nicht so genau, ist es jetzt ein Schuss gewesen oder eine Flanke. Auf jeden Fall eine weitere gute Szene für den Elias Filet. Der Mann, der am meisten Goal geschossen hat in der Reihe vom FC Aarau. Er hat sogar 20 Goal, ja vorhin 19 gesagt, er hat 20 Goal geschossen. 20 Goal. Der nächste wäre dann der Fasliu mit 14 Goal. Also da ist einiges zusammengekommen in dieser Saison an Goal. Und ja, da darf ruhig noch das eine oder andere dazukommen, muss man sagen.
6: Absolut. Und jetzt haben wir gerade wieder gemerkt, man kann einen Satz kaum richtig fertig reden. Es geht sehr schnell beim FC Aarau. Aus dem Nichts raus kommt dann wieder ein Flanke, der sehr gefährlich wird, weil eben das Umschaltspiel einfach sehr gut funktioniert beim FC Aarau. Sobald der Ball gewonnen wurde, merken die Spieler, wo sie hinspringen müssen.
5: Ja, Frockei, jetzt wird der Ballverlust. Genau, und jetzt ja. Auf diese Seite schnell, aber völlig ungefährlich. Ja. Ja, man muss wirklich sagen, die Leistung hier nach 28 Minuten ist sehr überzeugend vom FC Aarau, auch was Zweikampf anbelangt. Also der FC Aarau gönnt ihm klar die meisten Zweikämpfe, ist sehr präsent, spielt kompakt. Das macht wirklich Hoffnung. Jetzt über die rechte Seite geht es dahinter rum über Serge Müller. Nassim Zukit im Mittelfeld. Ja, jetzt lernt sich der Aarauer. Da ein bisschen Zeit, werden auch wenig bis gar nicht unter Druck gesetzt von den Angreifern von Iverdo. Der Müller kann hier recht gemächlich die gegnerische Platzhälfte traben. Dann spielt er sich den Ball mit dem Zukit ein bisschen zu. Und Aarauer suchen momentan die Lücke. Der Pass, der einzige Angreifer, der ein bisschen Druck macht. Der Ball führen die Aarauer und dann aber auch ein Abschlag, wo es Niemandsland ist und es gibt Einwurf für Iverdo.
6: Wir haben jetzt etwa so zwei Minuten erlebt, wo es jetzt ein bisschen ruhiger geworden ist. Es kann dann plötzlich wieder sehr schnell gehen. Mir tut es aber ein sehr qualitativ sehr guter Match mit vielen Einzelspielern, die natürlich auch vom Namen her sehr hochdotiert sind. Jetzt hat es das VG im Mittelfeld vom Müller am Tassar. Nichts Schlimmes passiert, es gibt einen Unterbruch.

0: vom FC Aarau ein bisschen anschauen. Wirklich, sie halten ihr System ein mit ihren fünf Verteidigern, die alle wirklich auf der Höhe sind und nichts zulassen.
1: Jetzt der Pass auf der rechten Seite, jawohl. Man kann sich da fast durchsetzen, aber doch nicht ganz. Dann ist der Aqua, der da kämpft, um den Ball kämpft. Letztlich bleibt der Ball in der Reihe von Iverdos Bohr.
0: David Aqua, wo wir einfach hoffen, dass man keinen Fehler. Er ist eigentlich so, ja, ich würde nicht gerade sagen, das schwächste Glied. Das ist ein bisschen übertrieben, aber ein bisschen der sich gleich mal einen Fehler erlaubt, der fatal wird.
1: Genie und Wahnsinn, das sieht man so schön bei diesen Spielern.
0: Ja.
1: Und jetzt die Stimmung auf der Tribüne hier im Aarauer Krüglifeld. Ja, das liegt wirklich etwas in der Luft, wenn Iver hier mehrheitlich den Ball hat. Können wir es nicht wirklich oder bis jetzt noch nie zu gefährlichen Szenen. Auch jetzt wieder Kontermöglichkeit. Das ist 4 gegen 3. Wenn sie schnell spielen, Aarauer auf die rechte Seite raus geht zum Fladi. Der Fladi spielt sie in die Mitte. Aber der Simon Enzler kann sich den Ball krallen. Das hat jetzt sehr gut ausgesehen für den FC Aarau. Und jetzt, keine Möglichkeit zum Kontern. Darau recht im Mist, gerade wieder hinter dem Ball. Das machen sie wirklich sehr gut und sehr diszipliniert. Und überlassen da Iver da mehrheitlich den Ball. Marc Isanovic, der auf dem Zug gibt, den Ball abgeluchst wird.
0: Wunderbar gemacht, ja.
1: Super gemacht, genau. Und er hat jetzt seinerseits Zeit und spielt ihn rechts raus im Dickenmann.
0: Zucki ist auch einer von den Spielern, der uns einfach eine grausame Stabilität in die Mannschaft gebracht hat. Er ist so ballsicher, all seine Pässe kommen an, gefühlt. Eine Eigenschaft, die sich einige Spieler angeeignet haben, die Ballsicherheit, den Ball nicht aufgeben.
1: Ja, und der Zucki hat ja verlängert seinen Vertrag, oder ist automatisch verlängert worden bis 2028. Das ist sicher ein absolut gutes Zeichen. Denn der Elias Filet, der sich hier den Ball behalten kann, hat er sehr gut gemacht, wenn er den Körper eingestellt hat. Aarauer bleiben nicht im Ballbesitz. Es gibt Einwurf für Iverdo. Und Martin Andermann, der jetzt hier den Ball so ein bisschen rumlupft. Er hat ja auch mit Vergangenheit beim FC Aarau, der aktuelle Trainer oder Interimstrainer ist er ja, der 64-Jährige, der ja in der Saison 19 in Aarau Trainer war, ist auch in deine Ära gefallen,
0: ja,
1: oder?
0: Genau. Ja, ein paar Trainer erlebt, ja.
1: Und er, glaube ich, ja, ist ja entlassen worden wegen Erfolglosigkeit, hat, glaube ich, nicht so richtig gepasst, oder?
0: Das ist noch bei vielen Trainern beim FC Aarau so, dass sie eher entlassen werden, als dass sie freiwillig gehen. Da gibt es ein paar wenige, die sich das können aussuchen können. Ich denke da an einen Ottmar Hitzfeld, an
1: René Weiler, oder?
0: René Weiler, Rolf Fringer,
1: ja,
0: natürlich auch.
1: Ja, genau.
0: Und ja, aktuell haben wir auch einen Trainer, der sich vielleicht... Ja, das eine oder andere Angebot könnte überkommen, je nachdem. Ich bin aber überzeugt, dass der Brunello Jacopetta die Aufbauarbeit, die er jetzt hier geleistet hat, weiterführen will, auch in einer Super League. Wir werden ein Ausbildungsclub bleiben, egal in welcher Liga wir spielen. Und da ist natürlich jemand wie der Bruni Gold wert, der das alles auch im Griff hat mit den jungen Spielern.
1: Ja, das sind ja es ist halt ein Resultatsport.
0: Oh,
1: also von dort her. Und jetzt gute Möglichkeit, apropos Resultatsport, der Fasliu auf die linke Seite. Der Frockei kommt in Strafraum rein, will den Schlenzer machen, aber er wird blockt. Und dann gibt es ein Foul, der gut so foulet hier den Goyar. Und Freistoß für Iverdo. Ja, das ist schon auffällig, dass Dara wirklich, wenn sie den Ball haben, sieht schon recht gefährlich immer. Also sie wissen, was machen, ja. Und sind da wirklich heiß drauf. Also man hat ja in einem Video auf der FC Aarau App gesehen, wo sie gefeiert haben, wo sie das 2-1 geschossen haben, wo der Nassim Zuckit zu den Fans sagt, irgendwie one more. Und so treten sie da auch auf. Also sie wollen wirklich den einen Sieg noch. Und dann sehe ich da, dass Faduz in Wils 2-0 geschossen hat. Also Faduz spielt hier auf Sieg, das heisst, die halten den Druck auf den FC Aarau aufrecht und hier steht es nach 34 Minuten immer noch 1-0 für den FC Aarau, nachdem der David Aqua in der 4. Minute das Goal schiessen konnte.
0: Es gibt übrigens keine Chance, dass wir wegen dem Torverhältnis noch irgendwie auf Platz 1 bleiben könnten, bei Punktengleichheit. weil das

0: kann nur passieren, wenn wir unentschieden spielen und Vaduz dort verlieren. Nein, ist umgekehrt. Wenn Vaduz unentschieden spielt und wir verlieren, dann wären wir punktgleich, aber dann hätten wir sicher ein schlechteres Goalverhältnis oder so. Also, es kommt nicht darauf an. Wir können also easy noch Vaduz noch ein paar Goal schiessen. Solange es hier 1-0 bleibt, ist alles picobello, sind wir den einen Punkt vorne.
1: Und auch jetzt wieder der Marcin Dickenmann, der am Strafraum von Iver hier anzutreffen ist, dann hinterher säckelt und den Ball zurückgönnt. Das nennt man dann wohl Einsatz, oder? Ja. Wenn man vom gegnerischen Strafraum zurücksäckelt und sich den Ball gerade wiederholt. So haben wir das natürlich gern hier auf dem Brückli-Feld. Und dann ist der Ball bei Marvin Hübel, wo der Ball jetzt vorschiesst, aber der viel zu weit, geht direkt zum anderen Goalie, zum Simon Enzler. Und Iver da kann hier wieder aufbauen. 10 Minuten sind noch zu spielen in dieser ersten Halbzeit. Der FC Aarau führt hier im ausverkauften Brückli-Feld vor diesen 8.400 Zuschauern. In verdient, muss man sagen, Iver da bislang noch keine gefährliche Situation. Das darf gerne so bleiben. Zwar mehrheitlich im Ballbesitz, aber wirklich gefährlich ist es nicht geworden.
0: Ein Blick noch schnell ans Wetter, an die Wetterfront. Wir haben bei wunderbar schönem Wetter angefangen. Jetzt ist es wieder ein bisschen zugegangen. Ich habe mir vom Staff ein bisschen erzählen, dass unsere Mannschaft offenbar bei Regenwetter besser spielt, als wenn es trocken ist.
1: Aha.
0: Ja.
1: Dann hoffen wir auf Regen eigentlich.
0: Es hat für den ganzen Tag eigentlich einen Weitschuss jetzt vom Tassar gewesen, aber deutlich über das Goalie. Aus der zweiten Reihe ist schon fast ein Verzweiflungsschuss gewesen, kann man sagen.
1: Ja, und er hebt sich jetzt auch der Oberschenkel oder die Leiste, so wie es aussieht. Hat er sich da noch verletzt irgendwie? Was ist das? Der Schiedsrichter Wolfisberg geht zum Tassar fragen. Alles gut bei dem Weitschuss. Tassar sieht so aus, als ob er weitermacht. Das ist so. Und jetzt schauen wir, wie es da weitergeht. Das ist der Serge Müller, der den Ball mit dem Marvin Hübel zusammenspielt. Der Hübel dann wieder lang und weit nach vorne. Dort ist der Fili, der das Kopfballduell gönnt auf den Fasliu. Der Fasliu jetzt Richtung Strafraum. Geht uns 1 gegen 1. Dann hilft ihm der Zuckit im Rückraum. Dann geht es wieder auf die rechte Seite zum Dickenmann. Der Dickenmann jetzt mit der Flanke rein. Und dann ist es aber der grossgewachsene Iverdon-Verteidiger, der den Ball rausbringen kann. Der wäre wunderbar timed für den Filet und der Filet wäre parat gestanden. Und so ist Iverdon jetzt wieder im Ballbesitz und kann zum nächsten Angriff da blasen.
0: Wenn ein Magnet zieht der Filet den Ball an. He? Das ist, glaube ich, wirklich ein eingeplanter, wie sagt man dem? Ein eingeübter Spielzug war. Also man sucht den Filet, man sucht den Kopf und man weiß, dass er dort eigentlich fast unschlagbar ist, wenn er mal am Ball kommt.
1: Ja, und das Gute ist, dass wir noch einen sehr guten Stürmer auf der Bank haben. Oder? Also falls Fladi und Filet nicht mehr mögen, hat man da noch eine Waffe auf der Bank mit dem Daniel Affrier. Jetzt aber ein guter Chipball, gefährlich. Und die erste gefährliche Situation, das ist der Sessolo, der den Ball aber nicht aufs Goal bringt. Da haben jetzt die Aarauer nicht so gut ausgesehen, der Helios Sessolo, er, der von Thun diese Saison gewechselt hat auf Iverdon. Muss man nachträglich sagen, vielleicht nicht so ein schlauer Wechsel gewesen, wenn man von Thun hier hergekommen ist. Kann man natürlich nicht wissen, oder?
0: Niemand hätte es können erwarten, was Thun dort schlussendlich leistet, obwohl die 8-3, glaube ich, haben sie verloren jetzt und dann einen Pokal bekommen. Hat auch sehr komisch ausgesehen unter dem Strich, aber trotzdem. Kompliment natürlich an FC Thun, der ja letzte Saison unser grosser Gegner war.
1: Ja, der Fladi jetzt, der sich da gut durchsetzt im Zweikampf. Und dann gibt es halt einen Freistoß raus. Da hat er es sehr gut gemacht. Der Fladi seinen Körper reingestellt, den Ball sehr gut abgeschirmt. Und dann wäre er sogar am Verteidigen vorbei gewesen. Und dann weiss ich nur, mit dem Fall zu helfen, geht jetzt diskutieren mit dem Schiedsrichter Wolfensberg. Aber der sagt, nein, Junge, ist im Fall schon Fall gewesen. Und Wolfensberg, bei dem Schiedsrichter, bei dem Namen, würde ich immer Wolfisberg sagen.
0: Ja,
1: wie der Paul Wolfisberg, wo ja, wann ist das gewesen? 80er Jahre wahrscheinlich noch.
0: Kennen denn unsere Zuhörerinnen und Zuhörer überhaupt?
1: Die Älteren natürlich schon, würde ich jetzt meinen. Die Jüngeren nicht unbedingt. Wir bleiben beim Wolfensberg, weil das ist unser Schiedsrichter. Jetzt aber sehr gute Möglichkeit für den FC Aarau, den Fasliu, wo der Freistoß treten kann vor der Altlinie.
0: praktisch ein verkürzter Eckball.
1: Ja, ja, verkürzter Eckball, ja, der Ball. Und jetzt hoch in die Mitte, dann ist der Fili, der es aber verpasst.
0: Wieder
1: und dann
0: gibt
1: es Eckball, weil der Sestolo ist es gewesen, wo der Ball rausspielt. Ja, jetzt hoffen wir natürlich, das wäre jetzt der absolut richtige Zeitpunkt. 40 Minuten sind gespielt in der ersten Halbzeit zwischen dem FC Aarau und Iverdon. Und es steht 1-0 für den FC Aarau. Und es gibt den Eckball jetzt. Und die vorhergehenden Ecken und Freistöße haben eigentlich immer Gefahr entwickelt. Jetzt wollen wir mal schauen, wie es damals ist. Fasliu wird den Ball in die Mitte bringen. Der Ball kommt jetzt, aber halb hoch und auf den ersten Pfosten. Dort war gar niemand. Und jetzt kommt er von Iverdon, aber Abfangen, nicht sehr gut gemacht. Jawohl, und dann geht es über die linke Seite. Der Fasli um den Strafraum innen. Was macht er? Er schiesst.
0: Oh,
1: und dann, nein, wäre es der Fili, der könnte das Bein haben. Das macht er aber nicht, weil es nicht wirklich ein Pass war, sondern ein Schuss, der abgelenkt war. Und es gibt den nächsten Eckball. Also eine richtige Druckphase jetzt da vom FC Aarau. Wo man natürlich gerne nimmt und schon gerade wieder Stimmung da im Brückli-Feld, Wallon Fasliu. Nächster Eckball. So, come on! Muss doch einer reingehen. Die bisherigen sind wirklich gefährlich gewesen. Wallon Fasliu läuft an, bringt den Ball jetzt hoch in die Mitte. Der Ball kommt und dann ist es Simon Enzler, der easy im 5 Meter Raum kann runterpflücken und über die Rechtsseite den Gegenangriff lasiert. Dann mit einem guten Seitenwechsel. Hickermann kann aber klären. Und dann mit ein kleines Mittelfeld geplänkelt. Hazard ist aber schneller am Ball und jetzt eine Chance für Iverdon auf der linken Seite. Ui, das war ein guter Abschluss gewesen. Der linken Seite, das ist Warold Hazard, der Direktabnahme macht dort.
0: Also der Abschluss schlussendlich ist nicht gefährlich gewesen, muss man jetzt aber auch sagen. Der Spielzug war super gewesen. Er kommt in eine super Spielposition, Schussposition. Aber wie vorher auch, der Schuss, der ist 6-7 Meter über das Goal, der ist jetzt 2-3 Meter über das Goal. Also das Zielwasser haben sie nicht getrunken heute. Definitiv nicht. Auf Seite von Iverdon bei Aarau, wo 1-0 führt dank dem einen Goal und jetzt aber doch zu einigen Chancen gekommen ist.
1: Jetzt ein Brockei, richtig Strafraum, schiesst ab, der Goal! Goal! Das ist 2-0 für den FC Aarau!
0: Das geht's ja nicht!
1: Das ist der Brockei, der es abzieht. Etwa aus 18 Meter, der Ball wird abgefälscht und landet im Goal. Simon Enzler ohne Abwehrchance und das ist genau das, was wir jetzt gebraucht haben. Kurz vor der Pause geht der FC Aarau mit 2-0 Führung durch einen abgefälschten Schuss vom Leon Frockei. Ja, balsam.
0: Chancenlos der Goalie in der Arkei. Hey, aber herrlich. Und wieder, wie schnell das gegangen ist. Nein, wirklich. Von der Balleroberung bis zum Goal gefühlt in 2 Sekunden. Wirklich wahnsinnig schnell.
1: Ja, eigentlich eine gute Möglichkeit wäre es für Iverdon. Und dann machen sie es aber nicht gut. Also der eine Pass völlig verunglückt. Und Aarauer dann wahnsinnig stark. Frockei sehr viel Platz gehabt, können abziehen. Und der Ball wird abgefälscht und landet im Goal. Und es ist 2-0.
0: Es steht 2-0.
1: 43. Minute, also kurz vor der ersten Halbzeit. Das ist natürlich super jetzt. Genau ein guter Zeitpunkt für ein Goal. Und jetzt sieht das mit dem 2-0 in Pause. Oder von mir jetzt kann man auch noch ein 3-0 schiessen. Das wäre natürlich super. Und wenn wir auf das andere Spiel schauen, in Wiel, zwischen Wiel und Vaduz, steht es 0-2. Also Vaduzer führen ebenfalls mit 2-0. Also auch da die zwei Mannschaften im Gleichschritt. Dann der okay. Fasli mit dem Ball gewöhnt, kommt zum Strafraum, schiesst. Kommt der Ball aber neben dem Goal durch. Der Simon Enzler muss sich nicht einmal so ein bisschen strecken. Er ist mir eigentlich abgelegen, der Simon Enzler, mit dem Schuss von Fasli. Hat er sich mal gemütlich hingelegt auf dem wunderbaren Rasen vom Brückli-Feld. Und jetzt natürlich Top-Stimmung da. Die Leute kommen.
0: Die halb gegengerade Gumpert dort hin. Und ich muss dir aber ehrlich sagen, ruhiger bin ich jetzt nicht geworden. Heisst es nicht, 2-0 ist irgendwie ein dummes Resultat?
1: Ja, doch. Ich bin schon, muss ich wirklich sagen, ich bin schon ein bisschen ruhiger geworden.
0: Nein.
1: Wenn Iverdon jetzt den Ballbesitz hat und Richtung Strafraum kommt, aber dann ist der Thaler, der dort den Ball wegkicken kann. Und dann geht es über die rechte Seite, der Pass in die Mitte rein. Probiert schiessen, jetzt eine gute Situation. Iverdon, der Goyard, aber sackstark abgewehrt vom Schmüller. Das macht er sehr gut. Iverdo will jetzt so gerade eine Reaktion zeigen auf das 2:0. Pitarelli, und dann geht der Ball wird vom Frockei geblockt und dann haut der Guzzo den Ball weit führen. Allerdings nur bis zum Tazar. Der Tazar sucht eine schöne Anspielstation, findet die aber nicht. Aber Iverdo mit dem Seitz immer noch im Ballbesitz. Das ist jetzt wirklich wichtig, dass man mit dem 2:0 in Pause könnt. Iverdo hier um eine Reaktion bemüht. Jetzt der Pass probiert es durchzuspielen. Und dann ist aber der Guzzo, der hier klären kann. Souverän kann klären. Ja, da hat jetzt ein bisschen angriffiger ausgesehen von Iverdo. Also sind jetzt schon ein bisschen genervt von dem 2:0. Ja. Macht es der Anschein.
0: Ja.
1: Und natürlich super für die Moral vom FC Aarau, der bis jetzt wirklich einen sehr guten Match spielt, gefährliche Situationen rausspielt und selber mega präsent ist, gewinnen auch viele Zweikämpfe. Auch wenn da im Filet jetzt der Pass ein bisschen abverhält.
0: Eine Minute wird nachgespielt, dann ist die erste Halbzeit Geschichte, Führung vom FC Aarau. Im Moment 2:0, das Resultat in Pause bringen wäre natürlich Gold wert, schon mal das. Du hast gesagt, Iver da, um ein bisschen analytisch zu werden, ist ein bisschen aggressiver, ist mehr am Ball, spielt besser, jetzt auch wieder über die linke Seite.
1: Argesano jetzt mit dem gefährlichen Ball in Strafraum, und dann ist der Ball im Goal oder nicht im Goal? Doch, er ist im Goal, und das ist jetzt ein echter Stimmungskiller. Das ist 2:1 für Iver da, ist gerade kurz ein bisschen ruhig gewesen, das hätte jetzt nicht müssen sein, nein.
0: Und vielleicht gleich im richtigen Moment noch, dass man noch vor der Pause das jetzt halt kassiert und in der Pause sich den Plan wieder kann zweiglegen kann, wieder auf die Sachen zurückbesinnen, die wir gut können, nämlich diszipliniert, ruhig spielen.
2: 46
0: Spiel. Das ist wirklich auch sehr schnell gegangen, ja. Der Marcus Ahner, der den Ball durchgesteckt hat.
1: Ja.
0: 2:1. Es hat nicht ganz gelungen. Ich bin unterbrochen worden mit dem Satz von wegen, wir hätten gerne 2:0 in Pause nehmen, aber wir nehmen auch 2:1.
1: Wir nehmen 2:1. Wichtig ist, dass man führt, das ist klar. Auch wenn jetzt das natürlich schon, ja, wir wären wahrscheinlich euphorisiert in die Pause gegangen. Auch wenn wir sagen, es ist wirklich eine sehr gute erste Halbzeit vom FC Aarau, oder? Absolut. Wie hast du gesehen?
0: Es ist ganz schwierig, jetzt da eine Analyse zu machen, wenn die Emotionen so mitspielen. Gell? Man sieht natürlich das Spiel ganz anders. Ich bewundere dich übrigens, wie du die Namen immer gerade sofort parat hast, wer wo welchen Ball hat. Für das haben die ja.
1: Ja, genau.
0: Aber es ist sehr schwer, um jetzt einfach eine Analyse zu machen und nüchtern betrachtet zu sagen, die und die Mannschaft ist stärker gewesen. Ich glaube, Aarau hat, wenn sie den Ball gehabt haben, sind sie schneller, effektiver gewesen, effizienter, genauer und sind in den Abschluss gegangen, während Iver da mit viel Ball besitzt, eigentlich lang gebraucht hat, in die Nähe vom Strafraum zu kommen.
1: Wenn man auf die Statistik schaut, Ballbesitz 59% von Iver da, 41%. Der FC Aarau bei den Schüssen hat Aarau 11 Schüsse gehabt, 3 sind aufs Goal gekommen, bei Iverdo 6 Schüsse und einer ist aufs Goal gekommen. Also, es bleibt weiterhin sehr, sehr spannend hier. Vaduz führt in Wiel immer noch 2:0. Der FC Aarau führt mit 2:1 gegen Iverdo. Momentan der FC Aarau aufsteigen in die Super League. Wir hoffen, dass das auch nach der zweiten Halbzeit noch so wird sein. Wir gönnen uns eine Pause und sind in rund 10 Minuten wieder da. Bis später.
0: Hallo zusammen.
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4: Es ist ein absoluter Aufstiegskrimi, den wir hier heute Abend erleben. Im ausverkauften Brückli-Feld Stadion steht es 2:1 für den FC Aarau gegen Iverdon. Und es braucht heute einen Sieg, wenn man aufsteigen will, weil Vaduz in Wiel mit 2:0 führt. Und damit herzlich willkommen zurück hier. Die zweite Halbzeit geht jetzt dann los. Mein Name ist Jürg Morgeneck. Verstärkung habe ich mir geholt aus... Jetzt muss ich gerade überlegen, wo hast du Wienertal sicher? Bist du recht beschäftigt, aber wo wohnst du jetzt eigentlich genau, lieber Emo?
5: Ich wohne in Muhe, das ist quasi...
4: In Muhe, das ist ein Sauertal, das zählt ja auch fast. Ja,
5: genau. Fast Wienertal, Hauptsache...
4: Wunderbar, Obermuhen, Mittelmuhen, was weiß ich für Muhen. Schön bist du da, Remo, wir sind zurück und es ist eine Spannung fast nicht zu überbieten, oder?
5: Genau, das 2:1 kurz vor der Pause. Kein Wechsel bei beiden Mannschaften, wenn ich das richtig gesehen habe. Das heisst, beide Trainer vertrauen den Mannschaften, dass sie so weiterspielen, wie wir uns das wünschen, auf der einen Seite und natürlich auch die den anderen Mappe über da, wo dann hofft, jetzt den Schwung, den sie jetzt da mit dem Anschlusstreffer noch haben können, mit die Pause nehmen, aus der Pause raus. Ich bleibe dabei, ganz so schlecht ist es nicht, haben wir das Goal noch vor der Pause bekommen. Es bringt das Bewusstsein zurück, dass wir konzentriert bleiben und das 3:1 anstreben.
4: Absolut, das 3:1 muss man wirklich suchen. Das wird dann unsere Nerven extrem beruhigen und ich hoffe, das machen sie auch. Es war eine gute erste Halbzeit vom FC Aarau, währenddem, dass da die Fans gegenüber von der Halbtribüne wunderbare Choreo vorbereitet haben für Olivier Jäckle. Er, der ja sein letztes Spiel bestreitet hat, sein letztes Spiel als Fußballprofi. Und er hat das vor allem beim FC Aarau oder ausschließlich beim FC Aarau gemacht. Über 400 Spiele sind da zusammengekommen. Und er ist seit dem 01.01.2012 ist er Teil von dieser ersten Mannschaft beim FC Aarau. Steht nicht oder noch nicht auf dem Platz. Auf dem Platz stehen momentan andere, unter anderem auch der Chapuis von Iverdon. Er spielt den Ball jetzt auf die rechte Seite raus. Und Tassar, Varol Tassar, der sehr agil da spielt, auch der ehemalige Aarauer zusammen mit dem Basch, mit dem Topscorer auf der Seite von Iverdon, sie zwei, die da also schon einige Wirbel veranstaltet haben. Und dann der Altmeister Marquesano wird jetzt geschickt. Und es ist der Marvin Hübel, der den Ball aber nehmen kann. Es war sowieso Offside gewesen. Ja, es ist also nicht ohne die Mannschaft von Iverdon, was da auf dem Platz ist.
5: Absolut. Und der Match kann jetzt gerade bei dem Spielstand natürlich noch kehren, wie er will. 2:1 ist überhaupt den Leuten entschieden. Vaduz führt 2:0. Also da können wir auch nicht darauf spekulieren, dass die uns vielleicht noch allenfalls dort helfen in der Ostschweiz aussen. Wir haben es oder wir müssen es in eigenen Füßen haben. Über die linke Seite jetzt zum Beispiel.
4: Frocke spielt den Strafraum rein. Sehr gut gemacht. Der Guzzo mit einer grossen Chance. Aber der Simon Enzler kann den Schuss parieren, das war jetzt eine erste gefährliche Aktion vom FC Aarau in dieser zweiten Halbzeit. Der Ramon Guzzo, der spielt für einen gelb gesperrten Linus Obexer auf der linken Seite und das in der ersten Halbzeit wirklich sehr gut gemacht hat. Er kommt hier also zu den ersten Chancen, wo man hätte das Goal machen können, aber der Simon Enzler macht auch geschickt den Ecke zu und somit gibt es Ivor 40 für immer da. Ball kommt Itzig ins Mittelfeld, man sucht den Marquesano, Serge Müller holt sich den Ball aber per Kopf. Sehr gut gemacht, dann Guzzo spielt man zurück zum Marvin Hübel. Marvin Hübel dann wieder weit nach vorne zum Filet, der mit der Brust schön angenommen zum Fladi. Fladi auf die linke Seite, raus wieder zum Guzzo. Er, der da sehr offensiv präsent ist. In den ersten Minuten der zweiten Halbzeit, dann der Frockei setzt den Serge Müller in Szene und der kommt dort gut und wird gefoult. Das war zwar ein rechter Harakiri-Pass, muss man sagen. Frock hat sich gedacht, komm Serge, säckle mal. Ich spiele dir einen Style, du musst einfach säckle.
5: Du hast noch nicht viel gemacht heute, aber es gibt tolle Freistoßchancen, die es hier wird geben. Was sind das? 22 Meter vielleicht? Der Faslio hat sich den Ball einmal gelegt, er wird den Ball einzirkeln, oder Mensch, schiesst er sogar direkt, ist ein bisschen weit vielleicht. Wie gesagt, er hat noch kein einziges Goal aus dieser Position überhaupt aus dem Freistoß direkt verwandelt, wenn wir das eine Goal in der Mitte zählen, wo noch ein Eigengoal geworden ist. Und er nimmt Anlauf.
4: Faslio Jitzig bringt den Ball Jitzig direkt aufs Goal, aber der Enzler wäre parat gewesen. Ja. Ball neben Goal gewesen, der Enzler muss nicht wirklich eingreifen. Er, der ja zu dem guten Goalie, den er heute ist, auch dank dem FC Aarau ist, können wir ja an dieser Stelle noch sagen. Lange Zeit Nummer 1 hier im Brückli-Feld, jetzt in Diensten von Iverdon, nachdem er einen Umweg genommen hat über Bellinzona und dann Schaffhausen. Und genau, das war Hens vom Pasch.
5: Apropos Hens, und das haben wir gar nicht gecheckt, das hat mir jetzt der Schiedsrichter beobachtet, der neben uns sitzt, hat mir das vorhin gezeigt, das Standbild, es hätte beim 1-0 sogar eine Penalty geben müssen. Ein Hens, ein ganz klares Hens von einem Iverdon-Spieler, wo der Schiedsrichter aber eventuell gar nicht gesehen hat, so wie er der Schiedsrichter beobachtet reagiert hat. Aber sonst hat er gesagt, er ist auch ganz zufrieden mit dem Schiedsrichter. Und jetzt aber ein böses Foul, würde ich sagen, wo nicht gepfiffen wird. In dem Taler ist nicht umgerönt worden am eigenen 16er.
4: Und dann der Frockei, wo sich der Ball erkämpft. Und dann hat es aber Foul gegeben. Und der Frockei beklagt sich so, dass er die gelbe Karte sieht vom Schiedsrichter Wolfensberg. Und in Wiel schiesst Vaduz 3-0. Also der FC Vaduz. Ich schaue da in einem Sieg, in einem Auswärtssieg entgegen und erfüllt somit seine Aufgaben. Hier im Brückli-Feld geht es noch heißer zu und her. Da ist die Situation noch nicht so klar. Der FC Aarau führt nach 51 Minuten gegen Iverdonspor mit 2-1 und jetzt gute Freistoßmöglichkeiten für Iverdon. Nach einem Fallpfiff, ja, man jetzt so und so kann sehen, auf jeden Fall Frockei hat sich beschwert. Das hat dem Schiedsrichter Wolfensberg nicht gepasst und hat Geld gezeigt. Also, gefährliche Szene, ja. Gefährliche Szene, nicht da. Der Ball, genau, kommt da rein, Strafe vom FC Aarau. Und dann hat aber souverän, wie der Filet hier kann klären. Hat noch einen abbekommen, humpelt ein bisschen. Und immer hier muss er Retour spielen. Ja, das ist zum Glück gut gegangen für den FC Aarau.
5: Ja, ich glaube, der Rest von dem Spiel, die 40 Minuten oder über 40 Minuten, die noch bleiben, werden genau so weitergehen. Wir werden uns sämtliche Fingernägel müssen abkaffeln.
4: Oh Gott!
5: Ich glaube, ein wirklich geordnetes Spiel wird da jetzt immer weniger der Fall sein. Da wird es um Kampf gehen, da geht es um Zweikämpfe, um einzelne Aktionen, die das ganze Spiel, eine ganze Zukunft können beeinflussen können. Das ist eigentlich der Füllblut Wahnsinn, wenn du das so vorstellst. Das 2-2 hier auf dem Platz und es sieht einfach alles komplett wieder anders aus.
4: Haben Sie verschreien. Warold Hazar mit einer Flanke in Strafraum rein. Marquesano kann weiterleiten. Und dann aber der Ball beim Marvin Hübel. Und was mir vorhin nicht so gefallen hat, ist der Vladi geht nicht mehr so richtig dran. Und dann wird aber der Fili umgerissen. Der Vladi fährt her und jetzt geht er im Disput mit dem Zugkit. Suki sagt ihm jetzt klar, irgendwie, hey, was weiß ich, was er ihm sagt, ist schon viel zu weit weg, auf jeden Fall reden sie zusammen. Also da ist schon noch Zunder drin beim FC Aarau und das ist gut so, dass sie zusammen reden, weil wir jetzt vorher auch gedacht, dass der Vladi irgendwie ein bisschen easy an die Sache reingeht. Sie sind immer noch leicht im Disput, da, Vladi und Suki. Das ist gut, wenn es aggressiv bleibt. Wie gesagt, ich verstehe den Zugkit. In dieser Situation war er auch recht zurückhaltend. Und das haben sie in der ersten Halbzeit wirklich gut gemacht. Sie sind noch bei der gegnerischen Mannschaft, bei der englischen Mannschaft, Mann gestanden.
5: Freistoßsituation. Aus gut 35 Meter, halb linke Position. Wieder der Faslio wird den Ball reinbringen.
4: Der Ball kommt hoch in Strafraum, rein ist lang in der Luft. Und dann der Serge Müller, aber der Ball über das Goal zu hoch gewesen. Der Sessolo, der Torschütz zum 2-1 auf Seite von Iverdon, hat noch gerne einen Foulpfiff gehabt. Aber der Schiri hat hier kein Foul gesehen und so kommt es zum nächsten Angriff von Iverdon. Und man muss sagen, also Iverdon ist wirklich nicht zum Bällen hierher gekommen.
5: Nein,
4: also
5: machen für sie auch jetzt den Abschlag sofort ausgeführt.
4: Absolut. Die wollen hier wirklich den Partycrasher spielen.
5: Ich probiere jetzt hier einen sauberen Aufbau mit Seitenwechsel, mit der Ballsicherheit bekommen, den Ball zu zirkulieren. Machen es eigentlich ganz gut.
4: Die erste Chance in der zweiten Halbzeit geht aber aufs Konto von der Aarauer. Vorher der gut zu alleine vor dem Enzler und dann katastrophaler Feldpass. Aber der Zucki hat wenig bis keine Anspielstation und muss zurückgehen zum Hübel. Und der Ball kommt dann wieder komisch. Thaler mit dem Kopf noch gegen vorne. Viele verliert dann den Ball, respektive spielt den Feldpass. Und dann ist der Ball beim Simon Enzler, beim Goalie von Iverdonspor. Und sie können zum nächsten Angriff ansetzen. Die spielen sich jetzt da gut durchs Mittelfeld durch. Irgendwie hat man fast ein das Gefühl, die Aarauer sind ein bisschen,
5: ja, ein bisschen
4: abgewichen von ihrer...
5: Auch im Publikum. Es ist ein bisschen ein Raunen. Man hört schnören, einzelne Hopp-Aarau-Rufe.
4: Ja, da kommen sie gefährlich auf die rechte Seite. Iverdon, der Ball kommt rein. Zug geht aber nur bis zum Iverdon-Spieler, zum Pasch. Der geht wieder aus dem Strafraum raus. Und der Ball dann wird gut so abgeschossen, geht aber wieder drauf. Und haut den Böllen fort und muss dann wahrscheinlich gepflegt werden dort, nachdem er den einen Schussblock hatte. Das war so um die Bauchgegend herum. Ja, Iverdon, muss man sagen, besser im Spiel als die längste Zeit in der ersten Halbzeit. Also der Anschlusstreffer kurz oder eigentlich mit dem Pausenpfiff hat der Mannschaft Auftrieb gegeben, respektive eben, wie du gesagt hast vorhin, Remo, der Aarauer, kommen vielleicht ein kleines Denken rein.
5: Ja genau, das ist die grosse Gefahr natürlich. 2-0 wäre schon ein schwieriges Resultat für die zweite Halbzeit. Das 1-0 ist nicht, das 2-1 ist nicht viel besser. Jetzt gibt's es ist jetzt auch kein wirklicher Spielfluss mit innen. Man hat jetzt einen Ball dort können erobern. Es gibt einen Einwurf für den FC Aarau und der wird jetzt gefeiert in die Ecke hinten, in die Automatecke hinten. Und das ist schon ein Zeichen, dass man jetzt wieder mit kleinerem Erfolg Passgenauigkeit mit gewonnenen Zweikämpfen wieder in das Spiel reinkommen. Wenn wir jetzt den Ball mal einen Moment lang könnte unter Kontrolle behalten, wäre das sicher nicht schlecht. Aber es ist wieder ein Mittelfeldgeplänkel. Der Ball geht wieder verloren. Es ist jetzt wieder die Verteidigung hinten von Iverdon, wo wieder probiert, deutlich ruhiger rauszuspielen. Sie haben ein besseres System, aber dann halt gleich auch wieder Feldpässe. Und es geht wieder in die andere Richtung.
4: Ja, und Weil schiesst tatsächlich ein Goal und es steht noch 1-3 im Match zwischen dem FC Weil und dem FC Vaduz. Also nur noch 2 Goal Unterschied, während wir hier im ausverkauften Brückli-Feld 1 Goal Unterschied haben zugunsten vom FC Aarau. Der FC Aarau führt 2-1 gegen Iverdon in dem entscheidenden Spiel. 57 Minuten sind gespielt. Der FC Aarau jetzt im Angriff geht das relativ gemütlich, oder wenn wir sagen, Ball sicher an. Serge Müller zurück auf Marvin Hübel. Der Marvin Hübel mit einem weiten Ball nach vorne sucht. Der Filet, der gönnt das Kopfballduell, aber leider geht der Ball ins Aus, Seite aus. Und es gibt Einwurf für Iverdonspor. Momentan die Spannung greifbar. Nicht nur auf der Ränge, sondern irgendwie hat man auch das Gefühl, auf dem Platz selber. Also das ist, Währenddem natürlich Iverdon viel, viel befreiter kann aufspielen. Das ist klar, bei ihnen geht es nicht mehr so um wahnsinnig viel. Für Iverdon selber auch eine wahnsinnig enttäuschende Saison eigentlich, wenn es Dritte letztlich werden. In dieser Challenge League Saison hat man sich natürlich viel mehr erwartet vom Absteiger aus der Super League.
5: Iverdon, der übrigens durchgehend Dritter war. Also ab der dritten Runde sind die immer Dritter gewesen.
4: Ab der dritten Runde Dritter, das macht irgendwie noch Sinn. Währenddem der FC Aarau über die rechte Seite kommt, Marcin Dickenmann auf Wallon Fasliu. Der sucht den Zucki jetzt auf den Frockheim. Der könnte schiessen, geht ins 1 gegen 1. Aber dann verliert er fast den Ball. Der Ball immer noch in der Reihe der Aarauer. Schön gemacht, der Marco Thaler auf die linke Seite. Also zum Gutso. Der Gutso chippt den Ball jetzt in die Mitte, aber dort kann der Vladi nicht zum Kopfball ansetzen. Und dann geht es zurück zum Aqua, die linke Seite zum Marco Thaler, der zum Gutso.
5: Die Passfolge, die ich vorhin gesagt habe, jetzt haben wir den Ball wieder ein bisschen länger. Schöne, präzise Pässe, über die linke Seite geht es immer noch.
4: Mit der Frocke hat dann ein bisschen nonchalant mit dem Chip. Die Aarauer kämpfen um den Ball, alle voran der Frocke. Ja, aber dann macht er ein Foul und er muss aufpassen. Er ist ja gerade vorhin gelb verwarnt worden. Also, konzentriert bleiben da und ich sehe, über da gibt es zwei Wechsel. Wird's geben. Es ist der Dumbia und Nilan Kandran, der U20-Spieler ist. Ranjan Nilakandan und er bringt mächtig Speed auf den Platz. Wahnsinniger schneller Spieler, U20-Nazi-Spieler. Er ist auch da, wo Sacho sind im Stadion, hat er mit dem Derbaci noch kurz geredet. Dorian Derbaci, er ist auch U20-Internationale. Sie kennen sich da bestens. Jetzt also Doppelwechsel. Dumbia kennen wir noch aus seiner Zeit. Vor allem Winterthur haben wir ihn kennengelernt und er, der ja von Lugano gekommen ist zu Yverdon und vorher von Winterthur dann zum FCZ gewechselt hat, dann zu Lugano und jetzt also bei Yverdon spielt seit Anfangs dem Jahr. Und Tassar ist raus, der ehemalige Aarauer. Er auch einer, der Speed hat und Nila Kandan auch wahnsinnig Speed, aber Speed nimmt jetzt den Seitz auf und dann geht es auf den Pass, Doppelpass und dann ist der Suki, respektive der Captain, der Marco Thaler, der den Ball Richtung unsere Tribüne hält. Da. Und Einwurf für Yverdon. Immer wieder einzelne Vereins zu Hopparau rufen, was das Publikum merkt. Ja, sie brauchen die Unterstützung eigentlich. Logisch, wenn es so eine angespannte Situation ist, schwappt es dann nicht gerade über. Iver da kommt, ja. Marquesano mit einem Weitschuss, aber der weit und auch hoch daneben. Und wieder Abstoß beim Marvin Hübel. Ja, was mir nicht so gut gefällt, ist tatsächlich so, dass man jetzt das Gefühl, Iver da ist ein bisschen besser im Spiel. Vorher zum Glück wieder mal längere Ballbesitzphase für den FC Aarau. Es steht natürlich schon brutal viel auf dem Spiel.
5: Der FC Aarau, der sich jetzt Zeit lässt, auch bei dem Knappstoss, sondern ein Abschlag einfach aus von Marvin Hübel. Ball kommt weit führen, dort wird er aber wieder abgefangen von der Yverdon. Den Ball so leicht hingeben, finde ich nicht gut. Zu viel Zeit einfach auf Zeit spielen, kann dann halt auch fatal sein. Denn, vor allem, wenn man dann noch das Goal müsste schiessen allenfalls. Allgemein haben wir natürlich Zeitspiel nicht rasend gern, bringt in den seltensten Fällen auch etwas. Und ist auch nicht sehr attraktiv. Der FC Aarau, der immer bemüht ist, attraktiv zu spielen. Aber jetzt wieder muss verteidigen.
4: Sessolo spielt sich hier auf der linken Seite durch, dann der Schapui. Können schiessen, macht das aber nicht. Sieht auf der rechten Seite. Nein, er spielt ihn nicht an. Der eingewechselte Nilan Kandan wäre dort parat gewesen. Dann nicht der Filet, der sich aber den Ball nicht holen kann. Also er wird hier gut abdeckt, verteidigt von der Yverdon-Verteidigung. Noch nicht viel Ball gehabt. Eine gute Szene, zwei gute Szenen in der ersten Halbzeit. Der Filet und dann aber ein Foulpass vom Frockei, wo jetzt doch der ein oder andere Schlendrian in seinem Spiel drin hat.
5: Hat Glück gehabt, dass der Fehlpass gerade gekommen ist nach dem Ballgewinn eigentlich. Sonst, wenn wir im Umschaltmoment gewesen wären, hätten wir dann drei, vier Leute weniger hinter dem Ball gehabt.
4: Und Yverdon wieder im Ballbesitz. Und das Publikum kommt jetzt, führt die Aarauer Mannschaft an auf der Tribüne. Währenddem, dass Yverdon ansetzt zum nächsten, der aber abgewehrt. Kopfball und dann ist der Vladi, der hier in den Zweikampf geht. Aber der Zweikampf verliert. Das machen die Yverdon Spieler im Fall von Posto sehr gut, wenn er sich durchsetzt, weiterhin. Ballbesitz von Yverdon, die hier jetzt wieder Druck können aufbauen rund um den Strafraum herum von den Aarauer.
5: Recht tief stehen zu allen Männern noch.
4: Ja, jetzt ein Flanken und das ist ein Goal! Das ist 2-2. Der Marquesano mit dem Kopf, eine wunderbare Flanke, die hier kommt und jetzt steht es 2-2. Und in dem Moment ist der FC Aarau nicht aufgestiegen, sondern Faduz jetzt in der Pole Position. Pole Position. Eieieiei.
5: Er hat sich ein bisschen abzeichnet, gell? Es hat Unkonzentriertheit gegeben bei Aarau. Man hat einen Ball, den man eigentlich erobert hat, gerade wieder verloren. Das darf eigentlich nicht passieren. Das, was wir in der ersten Halbzeit noch gerühmt haben, das Disziplinierte, das ruhige Spielen, das ist jetzt wieder ein bisschen verloren gegangen. Haben wir die auch schon erlebt in vergangenen Spielen, dass die eine Halbzeit anders gespielt haben als in der zweiten? Meistens war es so, dass wir in der zweiten Halbzeit konzentrierter ans Werk gegangen sind. Im Moment fehlt das eindeutig.
4: Der Stadionspeaker macht da mächtig Stimmung. Das Publikum macht es so, wenn er das wünscht. Und ja, 2-2 jetzt hier auf dem Aarauer Brückli-Feld. Das haben wir uns natürlich ganz anders vorgestellt, nachdem er 2-0 in Führung war. Und Iver da jetzt kann mehr oder weniger befreit, sehr befreit aufspielen. Sie kommen auch gerade wieder mit viel Tempo über die rechte Seite. Der Torschütze von vorhin, der Marquesano, bringt den Ball hoch rein. Und dort ist es der... Pass, der dort fast zum Schuss kommt. Aarauer jetzt also ziemlich unter Druck. Oder vielleicht auch ein bisschen mental jetzig.
5: 64 Minuten gespielt, das wäre doch langsam eine gute Idee, einmal andere Kräfte aufs Spielfeld zu bringen. Der Impuls von außen, der bekannte.
4: Der bekannte Impuls, ja, der ist tatsächlich notwendig. Oder wir würden es gerne sehen, wenn es passieren würde. Das Publikum unterstützt so den FC Aarau weiterhin, nachdem das immer da können ausgleichen und 2-2 steht. Versuche die Aarauer jetzt die Lücke zu finden, aber der Müller mit keinem guten Pass und dann ist der Fasli, der sich den Ball zurückerobern kann. Und dann ist das Spiel unterbrochen, weil ein Spieler von Iver hier am Boden liegt. Das ist der Seitz, der hier am Boden liegt. Und wir schauen schnell, jawohl, der Aarau wird gewechselt. Das ist der Iser Aliu, der wird reinkommen. Und zwar für Leon Frockei. Also, Iser Aliu kommt rein für den Frockei.
5: Ja, bin ich jetzt bin nicht sicher, ob da gut ist. Also, ich hoffe es natürlich, dass unser Trainer sich die Überlegungen macht. Aliu hat mich jetzt zum Beispiel zwar manchmal ein bisschen eigensinnig getäuscht, so ein bisschen in aussichtslosen Positionen eigentlich Abschluss gegangen, der Ball dann zwei, drei Mal relativ weit über das Goal, neben dem Goal vorbei. Aber ich gehe jetzt davon aus, dass der Trainer etwas gesehen hat, was wir noch nicht gesehen haben.
4: Da wird mit Sicherheit so sein. Der Iser Aliu, der ja lang verletzt war und jetzt wieder zurückkommt auf das Ende dieser Saison. Und jetzt macht es Aarauer gut auf die rechte Seite. Kommt der Marcin Dickermann, spielt den Ball weit rein. Aber dann kommt er leider nicht bis zum Filet. Und dann ist der Guzzo, der da in den Zweikampf geht mit dem... Oh, und aber der Zweikampf verliert und dann geht es über die rechte Seite und dann wissen sich die Aarauer nur noch mit einem Foul zu helfen. Und es war der Nila Kandan, der sich da wunderbar durchgesetzt hat für Iver da auf der rechten Seite aussen. Ja, und dann ist Iver da wieder im Ballbesitz. Es sind 67 Minuten gespielt im Aarauer Brückli-Feld, es steht 2-2. Und da Vaduz führt in Wiel mit 3-1, ist Vaduz momentan direkt in die Super League aufgestiegen. Der FC Aarau braucht allerdings nur ein Goal. Aber Iver da bleibt da am Drücker in der zweiten Halbzeit, probiert sich da durchzuspielen auf der linken Seite, auf der linken Aarauer Seite.
5: Jetzt wieder Vaduz, der im Ballbesitz ist, wo der Ball noch zirkulieren lässt. Der FC Aarau, wo spekuliert, den Ball können zu erobern. Aber
4: Schütze im 1 gegen 1, aber der Serge Müller macht das souverän. Ja. Jawohl, souverän gemacht. Der Pass geht nicht auf, will den Ball noch holen. Der Ball geht auch nicht ins Aus. Also die liefern sich dort das nächste Duell an den Eckballfahnen aus, der Pass und der Müller. Dann gibt es Foul, das hat er sehr gut gemacht. Der Serge Müller hat das wahnsinnig gut gelöst.
5: Ja, gewartet, bis der Fuss, das Einfuss ankommt, dann ist er umgekehrt.
4: Gut. Und wir hoffen natürlich, dass es eine ähnliche Explosion gibt wie in Vaduz am Mendig, wo wir ja auch ist es unentschieden gewesen in Vaduz, wo wir in der Nachspielzeit können das Siegesgoal schiessen. Momentan also da unentschieden zwischen Iver da und dem FC Aarau 2-2 steht, sondern es gibt Einwurf auf der rechten Seite. Für den FC Aarau, es ist der Serge Müller, der den Ball wird reinbringen. Dickelmann sperrt den Weg oder räumt ihn schön frei, aber der Ball dann nicht wieder beim Marco Thaler zurück. Der Pass ist hart angegangen worden. Anscheinend am Kopf zeigt der Schiedsrichter Wolfensberg an und unterbricht das Spiel sofort. Und der Betreuer von Iverdo geht aufs Feld raus. Der Martin Andermatt, der Trainer von Iverdo, hat es noch angezeigt, was nicht getroffen hat. Ja, bisher eigentlich weniger Unterbrechungen wegen Fouls, Verletzungen, muss man sagen, in diesem Spiel. Eigentlich sehr flüssig, leider in der zweiten Halbzeit flüssiger für Iverdo als für Aarau.
5: Ja, der FC Aarau muss da wieder den Weg finden, wie sie zu ihrem gewohnten, aus der ersten Halbzeit sicher bekannten Zusammenspiel, die Solidarität, ja genau, ist gar nicht das falsche Wort, aber auch solide auftreten, ballsicher, das müssen sie wieder suchen. Dass noch mit dem einen oder anderen Spielerwechsel kann funktionieren, wird sich zeigen. Der FC Aarau muss jetzt auch wieder hinten durchspielen. Ja, man würde fast sagen, traut sich nicht, einen Spitzen anzuspielen, einen gefährlichen, einen guten Pass zu spielen. Jetzt aber der Aqua, der weit für ihn hält.
4: Ein langer Ball, ja. Es geht im Vladi und dann ist der Zuckit, der den Ball kann behaupten kann. Auf der rechten Seite wartet der Dickenmann und der Flanke ist eigentlich verunglückt, aber viele im Strafraum drinnen. Jetzt muss aber wieder zurückspielen zum Zuckit. Dann ist es der Aqua, der den Ball übernimmt. Jetzt waren alle Spieler um den Strafraum von Iverdo herum. Iverdo sehr zurückgezogen. Der Ball kommt in den Strafraum rein. Und dann ist es aber der Verteidiger von Iverdo rausgehalten. Und dann hat aber Foul am Zucki an der Strafraumgrenze. Und es gibt die gelbe Karte gegen Seitz. Ist das, glaube ich, von Iverdo, der da mit gestrecktem Bein reingeht. Und der Zucki niederstreckt, kann man wirklich sagen. Ja, nachdem der Zucki den Weitschuss hat wollen schiessen.
5: Der Schiedsrichter beobachtet neben uns, er schreibt dort Sachen auf, er kommt gar nicht mehr aus der Ruhe ausreden. Also läuft aus seiner Sicht recht viel. Das war sicher der korrekte Entscheid mit dem gestreckten Bein. 17 Meter, würde ich jetzt mal sagen.
4: Ja, 17 Meter, 70. Spielminute und eine gute Chance für den FC Aarau, da wieder in Führung zu gehen. Mit 3:2, Fasliu und Vladi stehen beim Ball und es wäre so wichtig, wenn der Freistoß gut wäre, weil die zweite Halbzeit, muss man fairerweise sagen, Iverdo, die bessere Mannschaft bis dahin, haben auch das zweite Goal noch schiessen und können ausgleichen. Jetzt aber die grosse Chance für den FC Aarau in Führung zu gehen durch einen Freistoß. 18 Meter sind es ungefähr. Vladi nimmt Anlauf, schiesst und in die Mauer rein. Schade. Aarau weiterhin im Ballbesitz. Zuckit bringt den Ball rein und jetzt sind es ein paar Aarauer, aber niemand kann den Ball richtig behalten. Und jetzt Achtung auf den Konter. Das ist der schnelle Spieler, der eingewechselt worden ist. Renan Kandan auf den Pass. Der Pass jetzt im Zusammenspiel und da sind sie schnell, aber der Gutzo mit einem riesen Tackling im Strafraum drin. Das war ganz grosse Klasse vom Ramon Gutzo, wenn er das macht. Und dann ist es Offside vom Vladi, glaube ich, wenn ich das richtig gesehen habe. Uiuiui, das ist ganz wichtig gewesen. Jetzt der schnelle Nilan Kandan wäre da, ja, zumindest zu einer guten Position gekommen. Dann gibt es eine Auswechslung für den FC Aarau.
5: Letzte Aktion vom Skeldschen Vladi. Ja. Hier kommt Daniel Afrije, der jetzt die Vorderposition in der Sturmspitze einnimmt.
4: Macht absolut Sinn, oder? Brauchen wir jetzt.
5: Also nein, ist die neue Impuls, die neue Kräfte, die jetzt einfach da sind. Und er kommt schon fast am Ball nach dem Rückpass. Also der FC Aarau natürlich weiterhin mit der Chance, das Spiel noch so zu kehren, dass wir heute noch können direkt aufsteigen können. Einwurf auf der linken Seite jetzt für die Aarauer, weit führen zum Filet auf der linken Seite. Man wird sich dort durchsetzen, hat aber zwei Gegner. Und verliert den Ball dann auch wieder.
4: Ja, und rutscht hier noch aus im entscheidenden Moment, wo er zum Sprint ansetzen will. Momentan komplett ruhig hier am Brückli-Feld. Also es ist wirklich...
5: spezielle Stimmung, wow, gell?
4: Ja, wirklich sehr spezielle Stimmung. Und ja, es geht an die Nerven. Es geht an die Nerven, das Spiel. Heieiei. Und Iverdo muss sich hier wieder gut in der eigenen Platzhälfte zum Glück kombinieren.
5: Es fehlt ein bisschen der Zugriff. Hä? Ist das der Fachausdruck?
4: Der sogenannte Zugriff aufs Spiel, ja, wo man in der ersten Halbzeit absolut gehabt hat. Da gebe ich dir recht. Jetzt kommen sie wieder bei der rechten Seite. Flanke kommt rein, es pfeift den Pass. Aber Marvin Hübel
5: jetzt
4: kann da
5: easy Ruhe behalten, nicht gerade rausspielen, sich gut überlegen, was wollen wir machen. Spiel aufbauen, saubern. Die Lücken suchen. Fehler vermieden, das wäre auch noch eine gute Idee. Der FC Aarau macht jetzt genau das, was ich gesagt habe.
4: Die hören irgendwie auf dich, ja. Ja, muss ich sagen.
5: Wir jetzt aber doch über die linke Seite zu kommen.
4: Und dieser Aliu holt dort den Einwurf rein, jawohl. Ja, und es gibt nur eins, also man muss das Goal schiessen, das ist ganz klar. Man muss das Goal schiessen.
5: 17 Minuten nur noch.
4: Und gleichzeitig darf man natürlich auf keinen Fall eins überkommen. Das wäre
5: fatal.
4: Dann, ja, fatal. So.

0: mehrere gute Szenen in der zweiten Halbzeit. Spielt jetzt zurück zum Marco Thaler. Und dann ist es der Aliu, der sich hier den Ball holt. Der Guzzo, dann der Strafraum ist der Filet. Und der Ball in die Mitte spielt. Und jetzt? Nein, es geht Abstoß. Schade, Afrié ist dort angegangen worden.
1: Schnell umgekehrt, ja.
0: Heikle Szenen jetzt da, genau. Und das brauchen wir mehr. Wir brauchen mehr heikle Strafraumszenen.
1: Absolut.
0: So, dass irgendein ist der Ball reingeht. Afrié im Vollsprint, da schafft er zurück. Setzt den Spieler von Iverdo unter Druck. Ja, und Iverdo spielt jetzt hinten rum über den Enzler. Dann ist es der Dumbia. Ja,
1: fast ein Fehlpass dort. Ja, auf Sättig spekulieren halt auch wirklich. Rückpass auf den Enzler und viele steht sehr nahe bei ihm. Wirklich auch spekulieren auf Sättig Fehler.
0: Jetzt aber der Marquesano kann den Ball gut behalten. Ja. Aber dann aufpasst, der Pass hat
1: Müller
0: Pass
1: hat
0: nicht erreicht.
1: Abfangen. So irgendwie. Ja, das Durcheinander, das geht wie gesagt, das wird jetzt einfach mal Viertelstunde so weitergehen. Es ist jetzt kein sauberer Aufbau mehr möglich. Man muss wirklich um jeden Ball kämpfen. Jeder Pass muss möglichst ankommen. Es ist eigentlich, es kann eine Situation kann den ganzen Match auf den Kopf stellen.
0: So ist es. Darauer jetzt über die linke Seite. Der Ball kommt rein, wird aber abgefangen im Strafraum von Iverdo. Und dann ist es der Thaler, der den Ball behalten zum Zuckit. Der Zuckit im Fasliu. Dann geht es über die rechte Seite zum Dickenmann. Dort ist der Fili, der den Ball kann, aber er steht im Offside. Ja, die Verteidigung von Iverdo jetzt sehr gut, clever gestellt, die Offside fallen. Und es ist die 76. Minute, das ist kaum zum Aushalten. Der FC Aarau braucht unbedingt das Goal, damit er direkt in die Super League aufsteigt. Beim anderen Spiel ist es immer noch 3:1 für Vaduz. Und wenn man auf die Statistik schaut, auch da in der zweiten Halbzeit viel mehr Ballbesitz für Iverdo, 58%. Und dann ist es der Fasli, der sich den Ball sehr gut erlauft. Müller jetzt mit dem Angriff, aber Zuckit spielt ihn im Filet, aber nicht so ungenau, was ein bisschen in der zweiten Halbzeit relativ oft vorkommt, ja. Dass man zu ungenau spielt, vor allem im sogenannten letzten Drittel. Und dann liegt der Pasch am Boden und Iverdo blast zum nächsten Angriff, kommt da über die rechte Seite rein. Und Nilan Kandan bricht dann den Angriff aber ab. Iverdo aber immer noch im Ballbesitz. Und sie spielen sich da rechts durch das Publikum. Pfeift, der Pasch immer noch am Boden liegt. Und dann spielt aber der Sessolo den Ball raus. Damit der Pasch gepflegt werden kann. Und der Pasch wird auch gerade ausgewechselt in dem Moment. Es kommt rein Spieler mit der Nummer 7 auf Seite von Iverdo, der Mahamadou Kanouté kommt rein. Der 22-jährige Franzos ist im Februar zu Iverdo gestossen von der Basel U21.
1: Jetzt stehen die Aarauer in ihrer eigenen Hälfte, machen es noch einmal einen Kreis, stehen noch einmal zusammen, verschwören sich noch einmal. Ein ganz lustiges Bild gewesen.
0: Ja. Macht Hoffnung, so ein Bild, oder? Ja. Wenn sie zusammenstehen und weiss nicht, was sie ausgeheckt haben oder besprochen haben.
1: Also, nein, wir sind 13 Minuten, haben wir noch Zeit. Es geht jetzt auch nicht mehr um. Ja, sorry, halt auch nicht mehr nur um Fairplay. Also, ich hätte wahrscheinlich den Ball nicht einmal mehr zurückgegeben. Es geht jetzt auch wirklich um den Aufstieg, um auch Millionenbeträge, um die Zukunft von einzelnen Spielern, vom ganzen Club. Wie soll es weitergehen? In der nächsten Saison gibt es noch eine Barrage oder irgend so ein Zeich. Also, jetzt muss man wirklich einfach alles riskieren. Jetzt muss es vorangehen. Jetzt kann man eigentlich nicht mehr probieren, fair und schön zu spielen. Jetzt muss es halt einfach effizient sein. Punkt.
0: Marcin Dickelmann, der effizient war und den Angriff konnte unterbinden, indem er nämlich im Sprint zurückgelaufen ist, den Ball zurückerobert hat, dann der Afrié auf die linke Seite. Aber der Ball ist ungenau und kommt nicht an beim Guzzo. Dann ist der Zuckit, wo auf viele spielt, viele auf die linke Seite raus zum Guzzo. Dann der Aliu hat den Ball, spielt auf die rechte Seite, schöne Seitenverlagerung auf den Dickenmann direkt. Und dann ist der Fasli um Strafraum in der Zuckit. Daneben schießt. Und der Schiri ist dort im Weg. Und der Zuckit zeigt es ihm noch. Der Wolfensberg, der da wirklich im Zug im Weg gestanden ist. Das habe ich

0: Eigentlich auch so gesehen. Und dann auf Seite von Iver da zeigt auch der Sessolo an, dass er jetzt den auch nicht mehr kann. Irgendwie zwickt es den im Oberschenkel. 79 Minuten sind gespielt hier im ausverkauften Brückli-Feld. Es steht 2-2 zwischen dem FC Aro und Iver da Spor. Das würde bedeuten, dass der FC Aro, wenn es bei dem Spielstand bleibt, in Parage muss gegen GC. Wir wollen aber das natürlich nicht hoffen, sondern Aro muss hier Siegesgoal schiessen. 3-2 und dann wären wir direkt in der Super League. Also es geht um wahnsinnig viel da in den letzten 10 Minuten plus Nachspielzeit. Aljo jetzt mit einer schönen Flanke auf Afrié. Afrié spielt zum Dickenmann. Dickenmann bringt die Flanke in Mitte, aber dort ist es der Simon Enzler.
1: Wieder auf den Filet und wieder kommt der Ball nicht bis zum Filet. Das war jetzt die 5., 6. Situation gewesen, wo der Ball einfach zu wenig präzise oder halt dann einfach wirklich, man hat es gemerkt, man sucht die Filet. Vielleicht ist der FC Aarau gut beraten, vielleicht mal einen anderen Weg zu gehen. Jetzt aber noch eins, der Afrié, der Ball hat schon gekrabbelt.
0: Kommt der Strafraum rein, setzt sich gut durch und verliert ihn wieder. Das wäre jetzt eine sehr gute Chance gewesen, genau. Er hat hier den Ball quasi zurück erobert vom Iverdo-Spieler. Iverdo, der jetzt das Spiel aus der Hand gegeben hat in den letzten Minuten. Oder Aro so aufdreht. Der Afri ist wieder mit dem Schulter.
2: Nein, es ist kein Penalty.
0: Dann gibt es kein Penalty. Umstrittene Szene.
1: Ja, aber wieder, er geht schnell um.
0: Es war eigentlich eine super Idee gewesen. Von immer hat der Ball schon um einen Verteidiger herum gehabt. Aber geht ein bisschen, vielleicht einfach geht er um und es gibt keine Penalty, den hätte man natürlich super können brauchen. Und der Remo ist jetzt da schon wieder verrückt nachher beim
1: Schiedsrichter
0: Ottmann. Und der sagt, es war wahrscheinlich ein Kenner gewesen. Okay, muss ich sagen, ist ja Schiedsrichter Ottmann.
1: Vorhin auch schon, ist schnell umgekehrt, er geht schnell um.
0: Jetzt der Fili, im Strafraum, kann den Ball aber nicht behaupten. Da macht es gut, immer da. Und gibt es jetzt einen Konter oder nicht? Nein, es gibt einen Kessball! Und
1: ungenau wieder der Pass.
0: Ja,
1: wieder
0: das ist nicht gut. Es ist jetzt wahnsinnige hektische Phase da und dann wieder Foul. Foulpfiff, aber das habe ich auch so gesehen. Ja, aber Afrié jetzt mit ein, zwei guten Momenten, auch wenn er ein bisschen Einfachkeit ist. Und in dem Moment wechselt Iver da ein paar. Nochmal 82 Minuten sind gespielt hier im Brückli-Feld und es ist wirklich ein riesen Nervenspiel. Es ist kaum zum Aushalten. Wirklich, kaum zum Aushalten.
1: Wir haben jetzt eine Auswechslung bei Iver da während dem jetzt aber der Sessolo am Boden liegen bleibt und offenbar auch nicht mehr weiter shooten und jetzt auch selber noch Pfleger herbeigewunken hat. Das ist das, was man in dieser Keiber Challenge League halt auch immer wieder sieht, dass man dann zu diesen Mitteln greift und einfach sehr lange am Boden bleibt. Und ich vermute, für Iver da ist das 2-2 ein grosser Erfolg und offenbar im Gegner noch im ausverkauften Brückenfeld können ich Zuppen speuzen. Ich weiss nicht, ob das jetzt noch das Ziel ist oder ob man da halt wirklich das 3-2 oder halt einfach normal weiter shooten. Da interpretieren wir Fans vielleicht noch eine andere Sache nie, als dann tatsächlich auf dem Platz stattfindet. Sessolo kann jetzt aber doch wieder ein bisschen stehen und sich doch noch irgendjemand ein bisschen übers Feld humpeln lassen.
0: Ja. Naja, er wird ausgewechselt jetzt. Ja. Er hat es vorher schon angezeigt und für ihn kommt der Weber rein.
1: Wir hoffen, die 3 Minuten werden angespielt.
0: Auf jeden Fall, da bin ich sehr positiv, dass die nachgespielt werden. Patrick Weber kommt hier. 21-jährig, also auch ein junger Spieler, währenddem der Helios Sessolo grosse Schmerzen muss haben. So langsam, wie er rausläuft, hat sich da noch ein bisschen an den Hüften und schafft es fast nicht an die Aussenlinie. Er schafft es fast nicht, währenddem der Martin Andermatt.
1: Und er grinset noch.
0: Sich noch ein bisschen anlegt mit den Leuten dort.
1: Trotz NATO-Erfahrung hätte er also gleich noch ein bisschen grinsen.
0: Ja, und Martin Andermatt legt sich da noch ein bisschen mit dem Publikum an. Jetzt ist es unter drin, 84 Minuten sind gespielt. Maro Brückli-Feld, der FC Aarau, fällt ein Goal für den Aufstieg. Der Filet kommt. Aber ist ein bisschen Leike da. Und dann darf Afrié
1: schiesst.
0: Der Ball wird blockt. Gute Szene jetzt hier mit unseren beiden Stürmer Filet und Afrié. Aber der Schuss wird noch blockt. Und der FC Aarau merkt jetzt, oder kommt jetzt da und leitet den nötigen Effort, den es jetzt noch braucht, hin. mehrheitlich im Ballbesitz über die linke Seite. Der Thaler und der schöne Pass dann zum Guzzo. Dann der Fili, kann schiessen. Schiesst, aber direkt auf den Goalie. Der Enzler kann er aber nicht behalten. Und dann gibt es Eckball für den FC Aarau. Jawohl, come on jetzt! Wir brauchen das eine Goal. Wallon Fasliu geht zum Eckball. Gute Phase jetzt vom FC Aarau. 85 Minuten sind gespielt hier im ausverkauften Brückli-Feld. Eckball für den FC Aarau. Der Wallon Fasliu wird den Ball in die Mitte bringen. Jetzt kommt der Ball hoch in die Mitte. Und dort ist es aber immer noch ein Spieler, der klären kann. Dann der Aqua zum Sukit. Aber der Sukit verliert den Ball. Und dann, gefährliche Kontersituation. 3 gegen 2, jetzt 3 gegen 3, jetzt, ja genau. Dieser Aliu, oh, nicht lang kann, und das schnell, aber dieser Aliu macht das sehr gut. Und dann ist der Zugit, der die heikle Situation kann klären.
1: Filterstation, ja.
0: Super gemacht jetzt hier, und Afri geht in seine Schnelligkeit, will er ausspielen. Gegen Stürmer, hey! Und dann gibt es aber Foul, jawohl. Das sieht auch der Schiri da mal so, wie das ganze Publikum da. Foul gegen Afri, er mit seiner Schnelligkeit und der Verteidiger mit seiner Bulligkeit, wo der Körper eingesetzt hat, und ein Foul.
1: Ja, das Federli ist ja davon geflogen. Es gibt eine Art Eckball.
0: Leicht getunten Eckball, kann man sagen. Währenddem der Filet rausgeht und der Sukit geht da raus. Bobadilla und Koide kommen rein. Also offensiv Power für den FC Aarau. Pötti Viretti kommt da noch rein. Heieiei, das ist ja ein richtiger Auswechslungsreigen, der jetzt hier passiert. Und der Dickenmann schaut auf die Seite raus und fragt, was jetzt genau seine Funktion noch wird sein. So viele Offensivkräfte, die da jetzt reinkommen. Also Aarau setzt alles auf eine Karte. Man hat auch keine andere Möglichkeit. Freistoß für Fasli, für den FC Aarau. Der Ball kommt jetzt in die Mitte. Kommt aber auch verfehlt. 86 Minuten sind gespielt. Und der Aarau braucht ein Goal zum direkt aufsteigen. Uiuiuiui. Das Publikum kommt nochmal. Animiert hier vom Stadion Speaker, während es in Wiel immer noch 3-1 steht. Und dann nicht gut gemacht vom Marcin Dickenmann. Ja, Iver da, nachdem sie 2-2 geschossen haben, ist nicht mehr wahnsinnig viel gekommen. Und das ist klar, Aarau muss jetzt und will jetzt und wahrscheinlich nur noch, und nur noch hohe Bälle weit führen. Dort hat es sehr viel Kopfballstarke wie der Bobadilla, der den Ball, Kopfball reinbringt, aber viel hat es nicht gebracht.
1: Offside.
0: Und dann sagen alle im Stadion Offside.
1: Und da raumt das. Nein, komm jetzt.
0: Es raumen alleinander ab. Dabei wäre es Offside gewesen, wo man ja früher anzeigen konnte. Ja, das hätte ich zweit. Marvin Hübel kompromisslos, wenn er da zum Kopfball geht. Und der frisch eingewechselte Kanute über den Haufen rennt. Aqua ist auch noch beteiligt gewesen. Ja, aber 87 Minuten sind gespielt im Aarauer Brückli-Feld. Immer noch 2-2. Jetzt muss Aarau muss unbedingt ein Goal haben.
1: Jetzt musst du alles riskieren. Es spielt ja keine Rolle, ob 3-2 Dätsch verlieren. Wenn du musst das Goal jetzt erzwingen, es gibt eigentlich gar nichts mehr anderes.
0: Ja, und ich glaube, das ist auch der Plan von Brunello Jacopetta. Und dann ist es der Ball! Beim Afri, aber nebendurch abgelenkt. Es gibt Eckball für den FC Aarau. Also der FC Aarau macht jetzt da wirklich Druck in dieser Schlussphase. Iverda, schon wieder ein der Spieler von Iverda am Boden. Ja, die machen sich keine Freunde und Freundinnen heute hier im Brückli-Feld. Der Schiri zeigt da, wird nachgespielt. Da liegt schon wieder einer am Boden. Der vorher vom Marvin Hübel abgeräumt worden ist. Und ein anderer Spieler von Iverda im Strafraum vom eigenen Team, wo auch noch so ein bisschen rumhumpelt. Also Iverda läuft auf dem Zahnfleisch. Und wir sind in der 88. Spielminute. Aarau braucht das Goal zum Aufsteigen in die Superliga. Es ist eine Dramatik, nicht zu überbieten, was hier abgeht. Heieieiei. Kaum zum Aushalten. Und Eckball für den FC Aarau.
1: Ja, und auch der hat 10 Minuten bis zum Spielfeld verloren. Auch wieder eine Nahtoderfahrung hier.
0: Ja, immerhin ist der wirklich dran vom Hübel. Jetzt aber der Eckball.
1: Der könnte ziehen, komm.
0: Der muss ziehen. Fasliu beim Eckball. Das Publikum steht, ruft, macht. Der Ball kommt jetzt in den Strafraum rein. Ja, und dann ist aber immer da, der klären kann. Und dann noch ein Missverständnis. Oh. Riesen Glück, dass der Dicker den Ball verwirrt. Oder Breicht, sonst wäre dann ein Konter gewesen. Und dann wäre es fertig gewesen. Und jetzt der Fasliu könnte schiessen. Schiesst nicht, geht noch mal rein, weil es ist, alle Spieler von Iverdon sind im Strafraum innen. Der Ball kommt höher in die Mitte. Und dann wieder keine Hände. Der Wolfensberg und jetzt Achtung, der Gegenstoss. Dickermann macht das sehr gut.
1: Foul, sehr gut.
0: Sehr gut gemacht von Dickermann. Marquesano ist natürlich auch kein Kind von Traurigkeit. Und da kommt der Spieler vor der Pflegturne, aber er kann kaum noch säckeln von Iverdon.
1: Ja,
0: der
1: wird jetzt wieder ablegen.
0: Jetzt die Nachspielzeit noch angezeigt hier im Brückli-Feld. Und dann der Ball aber wieder geklärt von einem Spieler von Iverdon. Und der zweite Spieler kann nicht mehr. Aber jetzt 2 gegen 1 Situation für Iverdon. 2 gegen 1 Schuss. Und der Hübel pariert den Schuss. Super gemacht ist von Marvin Hübel. 2 gegen 1 Situation, wo wir rausgekommen sind. Und der Fasliu jetzt mit dem nächsten Angriff. Höchst dramatisch, was sich hier abspielt im Aarauer Brückli-Feld. Geht über die linke Seite zum Koide. Der Koide kommt den Ball nicht mehr über, aber ungefährlich im Strafraum innen. 7 Minuten wird nachgespielt. 7 Minuten.
1: 7 Minuten.
0: Und das ist auch nötig. Jetzt kommt der Ball in Aqua! Aber der Enzler hat den Ball in Aqua, mitten auf den Goalie. Das wäre es natürlich gewesen jetzt. Oi, und jetzt geht es weiter.
1: Ja, und er liegt wieder am Boden. Da sind wir, der nervt mich, ehrlich.
0: Ja, wieso kommt er überhaupt noch rein, wenn er nicht mehr kann?
1: Einfach weiterspielen.
0: Ja, wirklich, spielt weiter. Nicht. Ja, spielt weiter. Und dann machen sie auch. Der Ball kommt jetzt in die höchste Strafraum rein. Dort ist der Aqua. Aber der Aqua da mal nicht Kopfballsieger. Dann wird der Ball vorgehauen. Und der Spieler von Iverdon kann nicht mehr. Und
1: Iverdon kann uns zeigen,
0: Marcel ablicken. Jetzt aber der nächste Höchstball ist Strafraum rein. Und dann ist der Bobadilla. Aber der Schuss wird gehabt vom Simon Enzler. Und der Spieler von Iverdon erkundigt sich jetzt, wer nicht mehr kann, was er soll machen überhaupt. Höchst dramatisch. Hier im Brückli-Feld. Simon Enzler jetzt mit einem weiten Auskick Richtung Marquesano. Dann ist es der Pötti Buretti, der den Ball per Kopf kann holen.
1: Jetzt kommt er doch vom Spielfeld völlig freiwillig. Und da wird der Ball noch weggehauen und das gibt noch mal geil.
0: Iverdon will wirklich Partycrasher spielen. 2 Minuten sind jetzt leider schon gespielt von insgesamt 7 Nachspielminuten. Aarau braucht das Goal. Und man muss sagen, bei diesem Club, es geht einfach nie ohne Dramatik. Es ist nämlich höchst dramatisch, was wir hier wieder erleben. Der Ball kommt hoch in Strafraum rein. Dann der Aqua kann sich durchsetzen. Der Ball wird aber wieder aus dem Strafraum rausgehauen. Dickermann, hinterster Mann, er macht das sehr gut. Jetzt zweimal hervorragend geklärt. Sonst hätte Iverdon legen können aufs Goal. Jetzt kommt der Ball wieder hoch in Strafraum rein. Dann wieder auf Aqua. Er gönnt aber das Kopfballduell da mal nicht. Israelio auf die Seite. Viretti bringt den Ball hoch rein, aber zu Null kommt der Simon Enzler.
1: Keine gute Flanke gewesen, unpräzis gewesen, wieder unpräzis gewesen. Das zieht sich ein bisschen durch die letzten 20 Minuten, 30 Minuten. Die ungenauen Bälle, jetzt mit einem weiten Ball vom Enzler nach vorne. Sie ist der Müller, der aber den Ball kann für sich in Anspruch nehmen. Nicht allzu lang.
0: Ja, wieder der FCR
1: muss sich den Ball zurückholen. Jetzt bleiben noch 4,5 Minuten. Es ist es wirklich, man kann es nicht kommentieren. Also der Ball ist wie ein Ping-Pong-Ball.
0: Affe jetzt wieder im. Oi. Das ist aber gerade ein richtiger Grätschig.
1: Da muss er doch, der geht ja nur auf Füße. Den müsste man rote geben.
0: Nur ein Geile gibt's. Und ich kann mir vorstellen, dass der eine oder andere Fan vom FC Aarau, da sackhässig ist auf Iverdon, wo so nicht unbedingt den Fairplay-Preis gönnen will. Wir haben noch 3 Minuten, respektive 4 Minuten sind noch Spiele in der Nachspielzeit. Gute Möglichkeit, jetzt Ballon Fasliu.
1: Alle stehen,
0: Ball kommt rein. Und das ist der Müller, der verpasst. Und dann der Koide mit dem Koide
1: trifft den Ball nicht. Er trifft den Ball
0: weiter
1: nicht.
0: Weiter weg am Golf. Das wäre es jetzt gewesen.
1: Wieso nicht?
0: Meine Nerven.
1: Längst noch für einen Angriff. Es geht lang, bis Simon Enzler den Ball ein Plätzchen gefunden hat, wo er ihn einlegen will. Er wird den Ball jetzt 2,5 Minuten vor dem Ende.
0: Immerhin.
1: Noch eine weiter die andere Hälfte überschiessen. Wo der FC Aarau gleich muss abfangen, um noch einmal zu einer Chance zu kommen, um noch einmal einen langen Ball zu spielen. Man wird es nicht anders machen. Petit Viretti hat den Ball, spielt ihn vor. Und es ist
0: fast der Bobadilla.
1: Der Ball
0: frisch.
1: Aber jetzt
0: wieder im Strafraum
1: innen. Kann den Ball halten.
0: Zum Iser Aliu. Aliu könnte schiessen, schiesst, wird aber abblockt. Und dann schiesst Iver da den Ball wieder fort. Zum Hübel. Der Hübel, was macht er? Noch 3 Minuten sind zu spielen. Der Hübel schiesst den Ball weit in Strafraum führen. Und dann
1: Bobadilla.
0: Bobadilla wird auch abblockt. Und der Marquesano macht das sehr gut, wenn er den Ball annimmt. Jetzt hier im Duell mit dem Serge Müller. Wollt natürlich einen Freistoß rausholen. Schirmt den Ball sehr gut ab. Und dann kommt er den Freistoß über. Und der Marquesano lächelt und findet das natürlich lustig. Richtig Partycrasher-mässig, wie es auch auftreten tun, die Spieler von Iverdo. Und sollte so bei diesem Resultat bleiben, hoffe ich, dass die Aarauer ruhig bleiben, weil es ist nicht schön, was sie da machen. Aber okay, 5 Minuten sind gespielt in der Nachspielzeit. Es gibt noch 2 Minuten haben wir für das eine Goal. 2 Minuten.
1: Wir haben den Ball wieder.
0: Fasli und Lafri, sehr gut gemacht.
1: Wow, auf der Bobadilla!
0: Das ist das zweite! Nein!
1: Sie haben einen Rantenball gegenseitigen Weg. Das gibt's ja nicht.
0: Bobadilla nach einem wunderbaren Pass von Daniel Lafri. 2 Minuten sind noch zu spielen. 2 Minuten für 1 Goal. Oh Gott. Der Hübel, was macht er? Jawohl, hat den Ball gut gemacht. Er lädt sich den Ball vor. Genau,
1: lauf die Zelle mit dem Ball. Haut den Führer.
0: Und da ist der Afrier.
1: Kommt der Ball.
0: Das Kopfballduell nicht gönnt. Haut aber den Ball auch. Das ist jetzt ein bisschen sehr unkontrolliert.
1: Aber wir haben ihn weiterhin. Fasliu.
0: Fasliu kommt. Geht den Strafraum rein. Und dann ist der Kaide
1: geht um. Hat aber den Ball immer noch.
0: Hat den Ball immer noch. Wird zurückhalten und Viretti kommt ins Bütti. Viretti bringt den Ball hin.
1: Der Ball.
0: Ja, bringt er nicht in. Der Ball kommt schon wieder in den Strafraum rein. Und dann ist es niemand. Mal ein Iverdo-Spieler, der den Ball aber wieder raushauen kann.
1: Eine Minute noch.
0: Es ist wirklich nicht mehr auszuhalten.
1: Ivor Farai. Ali.
0: Jetzt Marvin Hübel. Was macht er? Er schießt den Ball vor und der Viretti verlängert und der Serge Müller! Nein, das darf nicht wahr sein! Eine große Chance für den FC Aarau, aber der Müller will irgendwie noch passen und der Dickermann verpasst ihn. Und es sind nur noch 30 Sekunden sind spielen in dieser Verlängerung von der zweiten Halbzeit. Es steht 2-2, Faduz Günd in Wiel mit 3-1. Ja, nur noch ganz wenige Sekunden sind zu spielen. Abstoß beim Simon Enzler. Der Ball kommt jetzt in die Hälfte vom FC Aarau, der Thaler mit dem Kopf. Und dann der Koide. Gibt es noch mal eine Chance für den FC Aarau? Der Ball kommt jetzt zum Aqua. Dann eine gute Möglichkeit. Der Dickermann zieht den Strafraum rein, bringt den Ball und dann ist es eine Ping-Pong-Situation und Iverdo kann wieder klären. Und das ist es, glaube ich. Jawohl, in dem Moment pfeift der Schiedsrichter Wolfensberg das Spiel ab. Aarau und Iverdo trennen sich 2-2. Und es ist recht ruhig im Brückli-Feld, weil das bedeutet, Faduz steigt direkt auf in die Super League und Aarau muss in die Parage. Das ist eine riesige Enttäuschung, wenn ich mich hier umschaue auf der Tribüne. Ja, da sehe ich ganz viele leere Gesichter und nächste Woche geht es weiter mit der Barrage am Montag zu Abend hier im Stadion Brückli-Feld. Währenddem, dass immer hier Spieler vom Platz gehen, haben sich da keine Freundinnen und Freunde gemacht in dem Stadion. Vereinzelte Spieler liegen immer noch auf dem Rasen vom FC Aarau, sind enttäuscht. Ja, das haben wir uns anders vorgestellt, vor allem auch, weil der FC Aarau sehr gut angefangen hat, wirklich eine gute erste Halbzeit gespielt hat und dann leider keine gute zweite Halbzeit mehr hat können abliefern.
1: Ja, schon 2-1 vermutlich in der ersten Halbzeit hat hat wirklich den Effekt gehabt, dass Iverdon da gefunden hat, wir spielen jetzt nicht mehr, spielen jetzt so den Spielverderber. Wir können das. Und dann nach dem 2-2 war irgendwie beim FCA auch wirklich einfach eine Blockade da gewesen. Da ist einfach nichts mehr für sie gegangen. Schade, sehr viel also fehlende Präzision, ganz eindeutig. Der Ball ist immer wieder auf den Filet gesteuert worden, gespielt worden. Irgendwie hat das der Gegner dann auch irgendeinen durchschaut und gefunden gehabt. Ja, wir decken den jetzt einfach ein bisschen mehr ab. Der Ball immer rechtzeitig abgewehrt wurde. Ja, und jetzt im Nachhinein könnte man sich natürlich fragen, hat man vielleicht vor der 60. Minute schon etwas wechseln bei der Mannschaftszusammenstellung vom FC Aarau. Da ist mir im Nachhinein natürlich ein bisschen schleuer. Aber ja, jetzt ist es, was ist. Also, es gilt innerhalb von 3 Tagen jetzt eigentlich die Nerven wieder zusammenzubringen, die Energie wieder zu tanken, das Momentum wieder auf seine eigene Seite zu bringen. Ich will mir gar nicht vorstellen, was es bedeutet, wenn wir das dann im Hinspiel, das ja hier im Brüttenfeld wird stattfinden, am Montag. Ich muss, glaube ich, frei nehmen, so wie es aussieht.
0: Also auch zur Erholung meinst du, oder?
1: Und Donnerstag ist dann nicht mehr so das Problem, am Freitag habe ich frei. Aber trotzdem, okay. Es wird eine nervenaufreibende Sache sein und der FC Aarau wird da müssen irgendwie die Motivation wieder zusammenbringen. Weil GC mit dem Spiel gegen Winterthur, wo sie auch gekehrt haben, nach einem 0-2 Rückstand in einen 3-2-Sieg verwandelt, das war natürlich auch eine Sonderleistung gewesen. Die haben jetzt eigentlich den Aufwärtstrend, während wir den Dämpfer hatten. Das wird extrem schwierig.
0: Das ist so, das wird extrem schwierig. Und man muss auch sagen, heute leider die zweite Halbzeit, immer da wirklich in den ersten, sagen wir, 20 Minuten, die bessere Mannschaft halt. Und du hast ja gesagt, was dir jetzt gefallen ist, es hat sich irgendwie abzeichnet. Ja. Immer da immer bessere Spiele kommen, Aarau nicht mehr so noch bei den Gegenspielern, wie noch in der ersten Halbzeit, nicht mehr so kompakt gewesen. Von dort her, ja, das Unentschieden, ja, nicht ganz unverdient, auch wenn Aarau natürlich zum Schluss vor allem mit der Brechstange alles probiert hat. Man sieht auch hier den Koide untröstlich auf dem Platz, oder eigentlich alle Spieler, die jetzt noch zu den Fans gehen von Aarau. Ja, logisch, eine riesige Enttäuschung. Natürlich. Und es geht darum, jetzt vor allem, dass man die Enttäuschung aus den Köpfen rausbringt und absolut bis am Montag wieder voll parat ist, weil angefangen hat es gut, kann man sagen.
1: Wieder oben.
0: Da wünscht uns Schiedsrichter Obmann noch einen schönen Abend. Immerhin freundlich sind sie, die Schiedsrichter.
1: Nein, was mich in dieser Situation am meisten angurkt, ist halt einfach, dass jetzt die es immer besser gewusst haben, hinten vorkommen. Und ihr habt sowieso kein rechtes Stadion. Und was wollt ihr in der Nation und so weiter? Dass die Schadenfreude von denen, das wird ich, das tue ich nur ganz schlecht vertragen. Und die dann eigentlich eine Saison durch, wie jetzt Iverdon, eigentlich viel am Boden gelegen sind, eigentlich so gar nicht richtig haben. Gut, jetzt Iverdon vielleicht nicht, aber in einer Liga, wo 7 von 10 Mannschaften einfach irgendwie gar nicht so richtig mehr mitschuten, Qualitäten bringen. 300 Zuschauer hat jetzt Bellinzona im letzten Match noch gehabt, 400 in Lausanne, in diesem riesengroßen Stadion und so weiter. Das ist einfach, man möchte es halt einfach den vielen, vielen Leuten gönnen, dass es da mal klappt. Und die Schadenfreude von denen, die jetzt zwar sich Aarau-Fans schimpfen, aber dann können ausrufen und sagen, ja, das hat man sowieso gewusst. Ich glaube, die melden sich lieber nicht bei mir.
0: Ja, das war eine klare Ansage von deiner Seite her. Trotzdem, was bleibt, ist eine super Saison vom FC Aarau. Also man schließt die ab jetzt mit 80 Punkten, sage und schreibe 80 Punkte. Der Scheiß ist einfach, der verfluchte Scheiß ist, dass der FC Vaduz halt noch einen Punkt mehr gemacht hat in dieser Saison. Und die Aarauer Spieler werden jetzt hier verabschiedet mit einem warmen Applaus von der Tribüne. David Aqua untröstlich läuft hier voran. David Affrier sichtlich genervt, die beiden Spieler hier miteinander reden. Ja, okay. Das war es hier. Wir verabschieden uns. Wir sind natürlich bei den Barra-Spielen live werden wir dabei sein. Am Montag, also am 7:15 hier im Brücklifeld, FC Aarau gegen GC, haben wir auch schon gehabt, einfach in umgekehrter Reihenfolge. Und dann am Donnerstag zu oben, am 7:15 dann im letzten Grund in Zürich. Dann nachher hoffen wir, dass wir dort die Entscheidung mitspielen können und allenfalls trotzdem noch in die Super League aufsteigen. Das war es von unserer Seite her. Remo, hast du noch Gedanken, die du unbedingt loswerden
1: willst? Ja, Krönchen richten, für sie schauen, die Motivation finden. Ich habe vorhin gesagt, das Momentum könnte auf GC-Seite sein. Nein, ich glaube, aber die haben auch ganz schwierige Saison und sie haben auch nicht so eine rasend gute Superliga-Mannschaft. Wir haben aber eine super gute Challenge-Liga-Mannschaft. Der Kampf ist offen. Der FC Aarau muss sich einfach konzentrieren und hoffentlich auch die Unterstützung vom halben Aargau wieder im letzten Grund finden.
0: Hier auf Kanal K geht es um 10:30 weiter mit Slackjackers. Und Slackjackers DJs haben sogar einen DJ-Gast, nämlich Wendy Brown, der hier wird auflegen wird. Wer sich also will trösten mit elektronischer Musik und ein bisschen abdancen, abgehen, kann das ab 10:30. Die Jungs von Slackjackers sind schon bereit im Studio. Die geben wir jetzt einen zurück hier. Wir verabschieden uns aus dem ausverkauften Brückenfeld. FC Aarau, Iverospor 2:2. Wir müssen in die Parage nächste Woche. Wir sagen merci vielmals fürs Zuhören. Am Mikrofon verabschiedet sich der Jürg Morgeneck und der
1: Remo Gonacci, alias Gocchi. Tschüss zusammen.
0: Gute Nacht.
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0: gerade den falschen Jingle zum Start. Perfekt. Damit ihr auch wisst, wo ihr seid, herzlich willkommen hier bei Slackjackers auf eurem Lieblingssender Kanal K. Heute ein bisschen später. Der FC Aarau hat ein wichtiges Spiel gehabt. Leider hat es nicht geklappt mit dem Aufstieg in die nächsthöhere Liga. Tut mir sehr leid. Aber das feiern wir jetzt weg mit cooler Mucke. Jetzt geht's los. Und zwar, wir machen jetzt erstmal ein Interview, ein kleines. Es hat sich Anfang der Woche überraschenderweise jemand bei mir gemeldet, und zwar die Lena. Hallo.
1: Hi.
0: kam völlig überraschend. Ich dachte eigentlich, ich muss die Sendung komplett alleine machen. Ich bin sehr froh, dass du dich gemeldet hast. Das kam wirklich äußerst überraschend. Der Jörg hat sich gemeldet und hat den Kontakt vermittelt. Ja, erzähl mal was von dir. Du bist DJ?
1: Ja, genau. Ich mache jetzt seit 2022 aktiv Musik. Hab mich immer gefragt, was machen die dahinter, hinterm DJ-Booth, und wie funktioniert das? Und ja, dann habe ich mich da einfach mal reingefuchst und mir das einfach mal selber beigebracht. Ja.
0: Wirklich komplett selber?
1: Ja, voll. Also ich hatte schon jemanden, meinen DJ-Vater, wie man das sagt,
0: ja,
1: der mir das gezeigt hat, so das kleine ABC und bis zum Mixen und das dann ab Mixen selber.
0: Jetzt sage ich mal, so wie sich's gehört, mit Vinyl?
1: Ja, mit Vinyl habe ich leider nicht angefangen. Ich bin angefangen mit auch CDJs,
0: ja,
1: aber ich habe zu Hause auch zwei Turntables und Rotary Mixer,
0: ja,
1: und Platten. Also ja, voll schon eine Collection.
0: Das soll jetzt übrigens kein Dissen sein von allen Digital-DJs, weil ich mache es ja auch nicht anders inzwischen.
1: Ja,
0: aber
1: ja.
0: Es ist
1: vereinfacht.
0: Es hat halt schon irgendwie ein anderes Flair, ne?
1: Ja, eben, wenn die Technik mal komplett ausfällt, dann ist
0: aber
1: safe. Ja.
0: Wie gesagt, alles easy, das ist kein Dissen. Wie sich's gehört, ihr habt es ja nicht gesehen, ich habe es in Anführungsstrichen gesetzt.
1: Ja, mega,
0: gesetzt.
1: Man sagt das immer, viele DJs sagen das so.
0: Das ist alles gut, wir wollen jetzt nicht wieder diese altbekannte, nervtötende Diskussion anfangen,
1: DJ,
0: digital versus Vinyl, das ist ja alles Quatsch, Musik ist Musik.
1: Ja.
0: Genau, und dann hast du angefangen, eben so 22 hast du gesagt, und soundmäßig, was ist da so deine Richtung, wo fühlst du dich wohl?
1: Am allerwohlsten fühle ich mich so im Minimalbereich, minimal Techno. Ja, das ist wirklich so mein Ding.
0: Okay, und
1: so hypnotisch, so wirklich.
0: Und wie bist du darauf gestoßen? Ist das eine Musik, zu der du gern feierst oder feiern gegangen bist oder immer noch feiern gehst? Oder wie hat sich das ergeben, dass das so dein Sound ist?
1: So mein Umfeld, wo ich mich befunden habe oder immer noch befinde, die ist auch viel diese minimale Sache.
0: Ja.
1: Und feiern gehe ich auch zu dieser Musik. Ich gehe auch gerne zu anderen Musikgenre feiern, aber das ist so, was mir gefällt. Und wo ich mich sehr wohlfühle, ja, und mich entfalten kann, und ja, auf jeden Fall.
0: Okay, perfekt. Dann habe ich gesehen, du legst ja auch auf in Clubs inzwischen, das also seit einiger Zeit vermutlich schon. Gibt es da irgendwelche wichtigen Dates? Das kannst du dir gern kundtun, wenn du das willst, die vielleicht demnächst anstehen.
1: Im Moment eher so private Sachen. Was habe ich noch wichtig? Ja, am 18.06. in Bern, in der Cafete, in der Reitschule.
0: Okay.
1: Bern, ja. Da spiele ich. Ja. Wurde ich angefragt und voll freue ich mich drauf.
0: Also es kommt ins Rollen so langsam, dass du auch Anfragen bekommst. Und ich meine, das spricht ja für dich, ne?
1: Ja.
0: Da sind wir mega gespannt. Ich würde sagen, wenn du Lust hast, willst du gerade anfangen zu spielen? Oder?
1: Ja, gerne, freu mich, ja.
0: Ja, dann würde ich sagen, lass mal noch kurz ein bisschen geschmeidigen Haussound laufen im Hintergrund. Und dann kannst du schon rübergehen, wenn du Lust hast. Mach dich fertig.
1: Cool.
0: Und dann hören wir vermutlich dann Minimal Sound.
1: Ja, voll.
0: Ist genau,
1: ja,
0: perfekt. Ja. Haben wir nicht so oft, bin ich mega gespannt. Und viel Spaß.
1: Ja, geil. Danke.

Genau, kleiner Cut, jetzt geht's los. Wendy Braun, haben wir noch gar nicht gesagt, DJ-Name von der Lena, Wendy Braun. Da findet ihr sie auch auf Soundcloud und Instagram. Und jetzt geht's los. Viel Spaß hier bei Slackjackers auf Kanal K.

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1: Ihr seid hier immer noch. Ah, da hat schon jemand die Tür zugemacht. Perfekt. Ihr seid sehr guter Service. Vielen Dank an Chris Hayes. Applaus fürs Mitdenken. Ihr seid immer noch hier bei Kanal K. Slackjackers heißt die Sendung. Am Auflegen ist Wendy Braun gerade schöner Minimal Stuff. Haben wir nicht so oft. Dafür umso interessanter. Nachher später meine Wenigkeit noch an den Decks ab. Mitternacht mit ein bisschen Techno. Meine Wenigkeit, Sebastian Lindau ist auch für euch am Mikrofon. Noch bis 1 Uhr. Und jetzt noch viel Spaß mit der Wendy Braun hier bei Slackjackers auf Kanal K.

0: So, jetzt geht's besser, glaube ich, ne?
1: Ja,
0: scheppert immer noch ein bisschen, aber das...
1: Ich hört man auch schon.
0: Sorry für die technische Störung gerade eben. Also, immer noch am Auflegen, die Wendy Braun hier bei Slackjackers auf eurem Lieblingssender Kanal K. Oh, jetzt hat's aufgehört.
1: Ja, nur
0: doch
1: kurz,
0: nicht. Es geht weiter. Alles easy. Also, am Mikrofon, mir gegenüber ist der Chris Hayes. Hallo.
1: Hallo,
0: ja
1: Hayes und nicht Hase.
0: Ja, genau. DJ Hase hat seine eigene Show hier auch bei Kanal K, Hayes in Motion, nächste Woche wieder. Dann
1: genau.
0: Mit Trip Hop.
1: Genau.
0: Richtig. Genau, aber der Grund, warum ich dich ans Mic geholt habe, war mal ein anderer. Und zwar am 30. Mai. Da gibt es hier bei Kanal K eine spezielle Sendung, und zwar den K-Clash. Das wird eine Sendung, also die Grundidee ist einfach, dass wir mal möglichst viele DJs aus dem Kanal K-Umfeld zusammenbringen wollten, die in einer Sendung kompakt mal ihr Können und ihren Sound und ihre Sendung repräsentieren. Und der Hayes wird auch dabei sein.
1: Genau, genau.
0: Und genau, dann die Belia Vinivisa aus der Musikredaktion ist dabei. Dann eigentlich alle von der Vinylirium-Crew. Und meine Wenigkeit, Sebastian Linder wird dabei sein, dann noch The Rearranger und genau, und insgesamt wird das Ganze 11 Stunden gehen, von nachmittags um 2 bis morgens um 1, das wird mal sicherlich sehr, sehr cool. Wer vorbeikommen möchte, kann das gerne tun, das wird unten im Foyer stattfinden, die Tür steht die ganze Zeit offen und es wird natürlich auch im Radio übertragen, im Stream, alles live. Genau, das wird am 30. Mai der Fall sein. Jetzt habe ich eigentlich schon alles erzählt.
1: Ja, voll.
0: Voll Wörtanteil. Willst du was dazu sagen?
1: Ja, nee, ich freue mich auf jeden Fall. Wird sicher lustig.
0: Ja.
1: Kleiner DJ-Marathon. Wie früher im Radio Lora, gell, Renny?
2: Yes.
0: Genau. Was ihr jetzt natürlich nicht sehen könnt, wir haben hier quasi Full House. Irgendwie 10 Leute in einem recht kleinen Raum. Aber je mehr da sind, umso lustiger ist es immer.
1: Absolut.
0: Genau, also es wird mal sehr cool, denke ich. Also viel verschiedene Sounds wird es zu hören gehen. Ambient, Elektronika, dann bei dir wird es vermutlich Techno, ne?
1: Ja.
0: Bei mir dann auch. Ja. Mal sehen, was die anderen so machen. House wird es sicher geben. Zum Schluss anscheinend, wie es hier steht, sogar noch Darkwave und Gothic. Also da bin ich sehr gespannt.
1: Ich auch.
0: Und Drum and Bass und so weiter. Also genau, das wird sicher mal sehr abwechslungsreich und cool. Also schaltet ein am 30. Mai ab 14 Uhr hier auf Kanal K. Und, was du vielleicht schon vergessen hast, ein bisschen weiter in der Zukunft wird das liegen. Und zwar Ende Juni werden wir zusammen ein Festival moderieren. Genau, dass du das vergessen
1: moderieren?
0: Hast. Das Tortech hier in Aarau, Live-Übertragung, das geht, da weiß ich die Zeit noch nicht so genau, das geht am Nachmittag los, geht dann auch bis in die Abendstunden und wird sicher mal sehr cool. Das habe ich letztes Jahr schon gemacht, das aus dem Sendebus. War eine sehr interessante Erfahrung, also kannst dich freuen, ich fand es wirklich sehr cool. Es war mega heiß, irgendwie so 40 Grad.
1: Ja, krass.
0: Und, aber es war sehr, sehr cool, wirklich. Also die haben das super schön aufgezogen, da gab es so eine Chill-Down-Area mit Beregnungssystem, wo man sich abkühlen könnte, überdachte Tanzfläche, dass man keinen Sonnenstich bekommen hat. Richtig coole Acts waren da. Was mir immer noch im Sinn ist, das war Lava und Ash. Das ist so ein Produzenten-DJ-Duo aus Zürich. Sehr sympathische Leute. Ja, und ich bin gespannt, was dann dieses Jahr da abläuft und freue mich darauf, das mit dir machen zu dürfen.
1: Ja, cool. Weil, freuen wir jedenfalls.
0: Genau. Ja.
1: Sehr cool.
0: So viel eigentlich dazu. Also vergesst es auf keinen Fall. Gerade mal noch zusammengefasst. 30. Mai K-Clash ab 14 Uhr hier bei Kanal K. Könnt ihr gerne vorbeikommen, ist unten im Foyer. Und dann etwas später im Juni, dann aber erst das Tortech Festival hier auch live auf Kanal K übertragen von mir und dem Chris Hayes. Und da gibt es dann aber nochmal gesonderte Hinweise dazu. Genau, dann hätte ich gesagt, willst du was zu deiner Sendung erzählen nächste Woche?
1: Ja,
0: hast
1: also,
0: du Gäste oder irgendwas?
1: Genau, genau. Am Mittwoch, 22 Uhr, Hayes in Motion, diesmal Trip-Hop-Session mit DJ Meal und Oswald. Und danach noch mich. Ja, freue mich auf
0: die
1: euch. Und
0: zweitbeste Sendung für elektronische Musik in der Schweiz.
1: Nach Slackjackers.
0: Ich wusste, du verstehst, du bist ein schlaues Kerlchen. Genau. Also, jetzt noch knappe halbe Stunde, die Wendy Braun hier an den Decks bei Slackjackers auf Kanal K. Viel Spaß dabei.
1: Let's rock.
0: Let's rock, genau.

0: verstehe, passt schon. Danke.
1: Genau, jetzt ist sie wieder da. Wendy Braun. Das haben wir vorhin gar nicht gesagt, dein DJ namens Wendy Braun.
2: Ja, genau.
1: Gibt es dazu eigentlich irgendeine Geschichte?
2: Ja, es gibt eine Geschichte, dass Wendy kommt von den Zeitschriften Lissy und Wendy, die Pferdezeitschrift.
1: Ich habe es fast gedacht.
2: Genau, ja. Und weil ich vom Beruf reite, Reiterin bin, ist Wendy. Und ja, das Braun einfach, ja. Weil ich aus Deutschland bin, genau.
1: Gut.
2: Ja, nicht wegen mir, Freunde haben mir den gegeben.
1: Das schneiden wir nachher raus, ja.
2: Genau.
1: Okay, ja, sehr cool, also mega geil, dass das so spontan geklappt hat.
2: Ja,
1: das war
2: voll.
1: Ja wirklich so, also wir kennen uns ja jetzt gerade mal 2 Tage über Instagram quasi und jetzt bist du da und hast abgeliefert, sehr schön, vielen Dank.
2: Danke.
1: Und genau, wo, wenn man was über dich wissen will, wo kann man da eigentlich schauen? Gibt es da irgendwie Social Media oder Internetseite oder irgendwas?
2: Ja, da gibt es Instagram, Wendy Braun, OFC. Also wenn du Wendy Braun eingibst, dann kommt schon die Wendy. Und auf Soundcloud dasselbe, Wendy Braun.
1: Okay,
2: und
1: gut.
2: Das war's.
1: Und da lädst du regelmäßig was hoch? Oder?
2: Ja, voll. Ja,
1: okay,
2: doch,
1: gut.
2: Doch.
1: Perfekt. Also, wenn euch der Sound gefallen hat, dann gerne im Netz checken, Soundcloud unter Wendy Braun, OFC und bei Instagram das gleiche. Und da gibt es dann was zu hören. Den Mitschnitt, das haben wir jetzt auch mitgeschnitten und das schicke ich dir dann, das kannst du dann auch hochladen.
2: Geil, danke.
1: Und genau, da gibt es dann demnächst wieder aktuelles Zeug, weil du hier warst.
2: Genau,
1: perfekt.
2: Genau, richtig.
1: Nochmals vielen Dank, sehr schön. Und jetzt ab Mitternacht, also in knapp einer guten Minute, dann bin ich dann dran, Sebastian Lindner mit ein bisschen Techno. Ziehen wir den Speed ein ganz klein bisschen an.
2: Ja.
1: Und ja.
2: Geil.
1: Das dann noch bis um 1 und du darfst gerne noch hier bleiben und gerne mal wieder. Vielleicht dann in unserem neuen Studio nächstes Jahr.
2: Ja, voll
1: ja,
2: gerne.
1: Ja, wir ziehen um. Und genau, ja. Nochmal danke, viel
2: danke
1: Spaß noch hier bei Slack Checkers auf Kanal K.

Ihr hört immer noch Slackjackers hier auf eurem Lieblingssender Kanal K. Im Augenblick meine Wenigkeit am Auflegen, Sebastian Lindner, noch bis um 1, jetzt noch knapp 40 Minuten. Viel Spaß dabei und weiter geht's.

Yes, yes, yo. Es ist kurz vor 1 Uhr. Das heißt, die Sendung neigt sich leider schon wieder dem Ende zu. Slackjackers im Mai hier auf eurem Lieblingssender Kanal K. Wir hatten die Wendy Braun, sehr cooles Minimal-Set. Für etwas mehr als eine Stunde, war mal abwechslungsreich, also sowas haben wir nicht so oft, aber war ziemlich cool, wiederholen wir sicher irgendwann mal in der Zukunft. Und die letzten, jetzt knapp 60 Minuten, meine Wenigkeit Sebastian Lindau mit ein wenig Techno. Wir hören uns dann wieder am 12.06. Das ist wieder etwas früher, eine Woche früher als gewohnt. Wir mussten den Sendeplatz wieder wechseln, aber es ist ein Freitag und wir senden über volle 3 Stunden. Das heißt, jetzt sind es wirklich nur noch glatt 4 Wochen, bis wir uns wieder hören. Ist auch eine gute Sache. Dauert es nicht so lang. Und das wäre das im Juni. Und wie vorhin schon angetönt, kurz, vergesst bitte nicht, am 30. Mai ab 14 Uhr live hier bei Kanal K, der K-Clash mit DJs aus dem Kanal K Umfeld. Die komplette Vinylirium-Crew wird da sein. Belia Wenewisser aus der Musikredaktion. Dann ich werde da sein. Chris Hayes, vorhin schon kurz gehört am Mikrofon. The Rearranger hat hier auch eine eigene Sendung mit Drum and Bass. Er wird dann auch Electronic Drum and Bass Stuff spielen. Und es wird Goth, Darkwave zu hören geben, Techno, House, also wirklich querbeet, alles Mögliche. Ist sicherlich für jeden was dabei. Und das dann am 30.05. ab 14 Uhr. Da machen wir auch so eine Art Open House, das findet unten im Foyer statt. Wer möchte, kann dann gern vorbeikommen und direkt live vor Ort tanzen. Oder ihr hört es im Stream oder im Radio, wie ihr mögt. Das Sophie K-Clash am 30.05. ab 14 Uhr hier auf Kanal K. Wir hören uns dann wieder, wenn ihr mögt, zur nächsten Slackjackers-Sendung am 12. Juni, wie eben schon gesagt. Bis dahin würde ich sagen, alles Gute, bleibt sauber, ich bin raus und tschüss.

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